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Ja, wie wollen. Wieder mal herzlich willkommen bei Wiener Lieder von gestern und heute, sagt der Erich Zipp. Und diese Woche wäre eigentlich Grazie Joe mit seiner Wiener Melange an der Reihe, aber momentan kann er leider keine Sendung produzieren und statt einer Wiederholung gibt es diesmal ein Wunschkonzert. Dazu vielleicht eine Hintergrundinformation. Wir senden jede Woche an etwa 2000 Interessenten unsere Information zur Radiosendung per Mail aus. Jetzt schauen viele Plattformen, wie zum Beispiel GMX, ob diese Informationen auch tatsächlich gelesen werden und wenn zu wenige Reaktionen drauf sind, wird die Absenderadresse als Spam gekennzeichnet und gesperrt. Von vielen Freunden weiß ich, dass sie zwar die Informationen lesen und dann die Sendung tatsächlich anhören, aber das System erkennt erst, ob es gelesen wurde, wenn entweder die Bilder heruntergeladen werden oder wenn ein Link angeklickt wird. Daher hat Marion gebeten, die Sendung zu bewerten und gleichzeitig konnte man auch Musikwünsche äußern. Und tatsächlich sind so viele Wünsche zusammengekommen, dass ich jetzt eine komplette Sendung nur mit Musikwünschen gestalten kann. Und meine Bitte an alle Empfänger unserer Informationen, bitte seid weiter aktiv und klickt zumindest einen Link an oder ladet die Bilder herunter. Ihr helft uns damit wirklich sehr. Beginnen möchte ich aber diese Sendung mit zwei Titeln von Grazie Joe, die er geschrieben hat und auch spielt und singt, und zwar diesmal den Wiener Cowboy in seiner Version und dann ein Gatterl in Wien, das singt er mit Helga Ullig. Und dir, lieber Grazie Joe, baldige Besserung und wir hoffen, dass wir deine Stimme bald wieder jung und frisch hören können.

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1: Und das war jetzt bereits unser erster Musikwunsch. Und zwar hat den Traude Andrak gewünscht, die auch den Text zu den Lied geschrieben hat. Gesungen hat es Horst Gmähler, Anni und Ivani. Und der nächste Wunsch kommt von Erich Sefcik aus Hodonin in Mähren. Er wünscht sich das Lied von Monte Glazzo, gesungen von Heinz Konrads.
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1: Das war jetzt ein Wunsch von Silvia Nelle aus Berlin, die sich was gewünscht hat von Ernst Molden und Resi Daritz. Und weiter geht's mit einem Wunsch von Werner Zweinitz aus Wien-Meidling im Silbernen Kandel. Das singt uns Michael Berfler.
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Das war jetzt Fritz Oslanski, begleitet von Martin Vostel mit der Weinprobe. Und das war ein Wunsch von Peter Kirchmeier und ein ganz treuer Hörer unserer Sendung, das ja immer wieder meldet, ist Kurt Hallaxer. Und der hat sich gewünscht, ich hab keine Angst ums Wernerlied. Und da hören wir Walter Heider.

Das war jetzt Wolfgang Stäubl, begleitet von Andreas Blank und ein Wunsch von Renate Platterer, bei der ich mich sehr bedanken möchte, denn die Renate ist so lieb und bewirbt unsere Radiosendung regelmäßig auf Facebook und hilft uns damit, dass es auch bekannt wird. Georg Rudolf hat sich gewünscht, etwas von der Worried Man's Gipfel Group, und zwar Ich bin a Welt.

Das war jetzt der Wunsch von Jos Dennis aus Holland. Mit dir möchte ich alt werden. Gesungen und gespielt von der Werner Burm. Und Monika Neil aus Wien-Simmering hat gleich zwei Wünsche, und zwar mein lustigstes Erlebnis. Da hören wir Maria Andergast und Hans Lang. Und dann zwischen Simmering und Favoriten, das singt uns Charlotte.

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Das war jetzt der Wunsch von Andreas Gsellbrunner aus Deutschland, der den Titel auch gespielt und geschrieben hat, und gesungen hat es Julia Sternig. Und dann waren noch zwei aus Otterkring. Den Titel mit Hanyo Takako aus Japan gemeinsam gesungen, und die Aufnahme stammt vom Donauinselfest 2025, wo ich mit den Wienerlied-Experten auftreten durfte. Und den Titel widme ich Edith und Franz Wender aus Otterkring. Wir sind schon in der Schlussphase der Sendung, und ich gestehe, es macht das Leben viel einfacher, wenn so viele Musikwünsche da sind. Übrigens, mit Markus Riedmeier habe ich vorige Woche bei einer kleinen Geburtstagsfeier die Musikuntermalung gemacht, und es war insofern eine Premiere, weil der Schwiegersohn der Jubilarin eine Liste mit Musikwünschen geschickt hat, und wir haben ganz einfach diese Musikwünsche der Reihe nach erfüllt. Da ist wenigstens er schuld, wenn es jemandem nicht gefallen hat. Aber es war nicht der Fall, es waren alle begeistert. Herr Hans-Jürgen Zinner aus Zwickau hat mir geschrieben, bitte mehr Operetten. Und ich gestehe, ich bin auch der Meinung, man hört allgemein viel zu wenig Operetten. Aber wir machen eben eine Wienerlied-Sendung, und irgendwie soll das dann auch reinpassen. Übrigens, bei unseren heurigen Skifahrten am Neusiedlersee spielen und singen wir jetzt auch Operettenmelodien, weil das ganz einfach zu einer heurigen Fahrt passt. Der Titel Grüß mir mein Wien, den uns Fritz Wunderlich singt, ist zwar aus einer Operette, aber trotzdem auch ein Wienerlied. Und dann kommt noch ein Wunsch von E. Anderl, der Blues in C vom Duo Hodiner Reiser. Für den Wunsch habe ich sogar eine LP überspielt. Und dann hören wir noch das Blasorchester der Wiener Linien mit Erinnerung an Herkulesbad. Ich hoffe, die Sendung hat Ihnen gefallen, die heute von unseren Hörern zusammengestellt wurde. Und Sie sind das nächste Mal wieder dabei, wenn es wieder heißt Wienerlieder von gestern und heute. Ihr Erich Zipp.

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0: Guten Morgen!
1: Einen wunderschönen guten Morgen an alle Hörerinnen und Hörer der Sendung Schlagartig. Heute am 5. September dürfen wir euch wieder bei unserer Sendung Schlagartig recht herzlich begrüßen. Am 6. September feiert die deutsche Schlagersängerin Sonja Liebing ihren 37. Geburtstag. Wir gratulieren recht herzlich. Den Anfang macht Chapter 7 mit Tränenmeer. Viel Spaß, gute Unterhaltung und vor allem viel Gesundheit wünschen euch Rudi und Luise Schmalzl.

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Jetzt gibt es wieder Veranstaltungshinweise. Maria Theresia spielt bis zum 31. Dezember in Wien im Ronacher. Die internationale Gartenbaumesse findet vom 3. bis zum 7. September 2026 in Tulln statt. An die Borg gibt es ein 50-jähriges Bühnenjubiläum am 5. September auf der Seebühne in Mörbisch im Rahmen der Schlagermania. Haustier aktuell vom 5. bis zum 6. September in der Arena Nova. Die Brunner Wiesen, das Oktoberfest, vom 17.09. bis zum 3.10. in Brunn am Gebirge. Zirkus Theater Roncalli, die Jubiläumstour, vom 16.09. bis zum 11.10. in Wien am Rathausplatz. Kraftwerk, die Multimedia-Tour 26 auf der Seebühne in Mörbisch. Das Nockisfest vom 18. bis zum 20. September in Millstatt. Olaf der Flipper, die Geburtstagstournee vom 3. September bis zum 27. September in Hamburg, Erfurt, Frankfurt am Main, Magdeburg, Berlin, Würzburg, Köln, Dortmund, Karlsruhe und Stuttgart. Apropos Pferd von 1. bis zum 4. Oktober in der Arena Nova. Monika Martin vom 2. Oktober bis zum 1.11. in Löbau, Chemnitz, Böhlen, Greiz, Falkenberg, Hoversweider, Aue, Freiburg, Grimmen, Eisenhüttenstadt, Neuruppin. Weitere Termine folgen. 100 Jahre Strasser, die Gala, am 7. November im Schwarzl im Freizeitzentrum. Cirque des Soleils, Obo, am 21. bis zum 25.11. in Salzburg und vom 29.10. bis zum 1.11. in Graz. Matthias Reim auf Jubiläumstour vom 2. Oktober bis zum 30.12. in Kiel, Hamburg, Köln, Stuttgart, Oberhausen, Lingen, Frankfurt am Main, Trier, Oberbrandenburg, Berlin, Cottbus und Rostock. Mireille Mathieu, das Finale der Welt, die Abschiedstournee vom 8. Oktober bis zum 17. November unter anderem in Chemnitz, Berlin, Frankfurt, Baden-Baden, Hannover, Nürnberg, Dresden, Düsseldorf, Bregenz, Mannheim, München und Leipzig. Bob Dylan ist wieder in Österreich am 11. und 12. November in der Wiener Stadthalle. Unheilig sind noch immer auf der Liebe-Glaube-Monster-Tour. Il Volo World Tour am 3. November 2026 in der Wiener Stadthalle. Romeo und Julia in der Wiener Stadthalle am 13. und 14. November. Gregorian, The Magical Christmas Tour 2026 am 21. November in der Wiener Stadthalle. Ebenfalls in der Wiener Stadthalle ist die Schlagernacht des Jahres am 5. Dezember. Helene Fischer ist auf Ski-Opening in Schladming-Dachstein am 11. und am 12. Dezember. Drei Haselnüsse für Aschenbrödel, das Musical, vom 6. bis zum 17. Jänner in Wien im Museumsquartier. Holiday on Ice, Cinema of Dreams, 21. bis 31. Jänner. Dschungelbuch, das Musical, 10.1. in Bregenz, 6. und 7.2. in Wien, 28.2. in Feldkirch. Und Michael Jackson, Forever, am 12. Februar in der Wiener Stadthalle. Das waren einige Veranstaltungshinweise.

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Das war wieder unsere Sendung Schlagerartig. Ich hoffe, sie hat euch gefallen. Für Anregungen, Musikwünsche etc. schickt uns bitte eine Mail an schlagerartig@gmbx.at. Im Namen des gesamten Teams bedanke ich mich fürs Zuhören und wünsche euch ein frohes Wochenende. Bis bald, euer Rudi Schmanzl.

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0: Ja, schönen guten Morgen, liebe Zuhörer und Zuhörerinnen. Es begrüßt euch euer Moderator Konrad Müller. Schönen guten Morgen und natürlich begrüße ich auch unseren Fotografen Spinning Rudi. Dominik ist heute leider nicht da. Bin schon ganz durcheinander heute. Hallo, grüß dich, Rudi.
1: Ja, danke, dass du den Namen dann doch noch gewusst hast.
0: Ja, den weiß ich dann doch noch, oder? Es geht ja nur so. Okay. Dann hören wir uns jetzt den Wochenhit, habe wieder was mitgebracht, ein Wochenhit. Und der ist diesmal von der Tanja Klapper. Die war vor einiger Zeit bei uns und da hören wir jetzt einmal kurz rein und dann hören wir uns wieder.

0: Ja, liebe Zuhörer und Zuhörerinnen, das war jetzt unser Muntermacher-Hit der Woche. Ich glaube, ein wunderschönes, romantisches Lied, gell? Und natürlich haben wir auch heute eine Gästin im Studio. Wer sitzt denn da drüben im Gästestudio drüben? Wer ist denn heute unsere Gästin?
1: Hallo Konrad,
0: hallo.
1: Ich bin die Verena Garibo.
0: Verena, danke schön, dass du ins Studio gekommen bist, dass du dir die Zeit genommen hast und ins Studio gekommen bist.
1: Ich sage danke für die Einladung.
0: Es freut mich sehr. Verena, Garibo ist ja nicht ein alltäglicher Name. Mhm. Ist das dein Künstlername? Und wie kam es dazu?
1: Nein, es ist nicht mein Künstlername.

0: gewählt haben?
1: Für die Ewigkeit.
0: Für die Ewigkeit? Mhm. Okay, der Rudi wird der Fotograf jetzt einmal raussuchen, mhm, kurz. Rudi, tust du es aussuchen oder soll
2: ich? Ich hab schon.
0: Hast du es? Okay. Dann legen wir los.
2: Okay.

0: Bravo, bravo. Wunderschöner Song.
1: Dankeschön.
0: Wirklich sehr schön. Verena, den Song, was wir gerade gehört haben, für die Ewigkeit 2025 herausgekommen. Und den darauffolgenden Song, so wie es früher war, 2026, berührst du tiefe Emotionen, emotionale Fragen. Wie viel von deinen persönlichen Emotionen stecken in den Texten?
1: Also ich würde sagen zu 100%, weil also all das, was ich singe oder erzähle in Form von Liedern oder Gedichten, sind einfach meine persönlichen Emotionen in Form von Liedern oder Geschichten. Also die können jetzt mein privates Umfeld betreffen oder sind auch meine persönlichen Geschichten, aber es können auch erfundene Geschichten sein. Und die Emotionen, die dahinter stecken, sind immer zu 100% meine.
0: Okay, ich würde sagen, wenn wir schon über den Song jetzt gerade gesprochen haben, würde ich mal sagen, spielen wir den jetzt dann gleich im Anschluss und dann machen wir ein paar Fragen und dann den nächsten Song.
1: Ja, perfekt.
0: So, machen wir jetzt den Song so, wie es früher war, dann hören wir da auch noch schnell hinein und dann machen wir ein paar Fragen wieder. Rudi, hast du ihn?
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0: Na, so, wie es früher war.
2: Der ist nicht in der Liste. Ah doch, ich habe ihn. Alles geht schon los.

0: Ja, liebe Zuhörer und Zuhörerinnen, so, zu meiner nächsten Frage, Verena. Warum ist Mundart für dich der beste Weg, um echte Gefühle und Nähe zu transportieren?
1: Also es ist so, dass ich Lieder in Mundart schreibe. Also das war eigentlich so mein Anfang, würde ich sagen. Ich war in den letzten 10 Jahren eigentlich nur mit Austropop unterwegs, habe viele Konzerte mit den eigenen Liedern, aber auch mit Austropop-Cover gemacht. Und da waren einfach in meinen Texten war da die Mundart dominanter. Aber ich bin im letzten Jahr wieder so ein bisschen zum Hochdeutschen wieder zurückgekehrt. Und ich würde jetzt gar nicht sagen, das eine, mit dem einen könnte ich besser meine Emotionen ausdrücken als mit dem anderen. Ich selber spreche Hochdeutsch, deswegen war das auch eigentlich ganz witzig, dass mir so viele Mundarttexte eingefallen sind. Aber es war dann doch irgendwie so, dass durch diesen ganzen Austropop, was ich gesungen habe, sind da eigentlich sehr viele so Mundartlieder entstanden.
0: Okay. Verena, du standst im Finale des niederösterreichischen Liedermacherwettbewerbs. Wie hat dieser Erfolg dich in deiner musikalischen Karriere und dein Selbstverständnis als Künstlerin verändert?
1: Ich würde sagen, ich traue mich jetzt wieder, meine eigenen Lieder zu präsentieren in der Öffentlichkeit. Das war nämlich lange Zeit nicht so. Da habe ich eigentlich nur noch Hochzeiten gesungen, Taufen oder ich habe halt nur gecovert. Und ich wollte eigentlich nie meine eigenen Lieder veröffentlichen, weil ich mir immer gedacht habe, das will keiner hören oder das ist vielleicht, es sind halt doch irgendwie so persönliche Geschichten, die ich da erzähle und das möchte ich eher für mich behalten. Und durch diesen Liedermacher-Wettbewerb hatte ich dann wieder den Mut, ich habe lange Zeit überlegt, soll ich da mitmachen oder nicht und jetzt habe ich dann aber wieder den Mut bekommen, meine eigenen Lieder zu präsentieren.
0: Okay. Du bist auch Musikpädagogin,
1: ja,
0: und machst vieles mit Kindern. Mhm. Was ist das oder wie gehst du da vor?
1: Ich habe die Klangstube, das ist meine eigene private Musikeinrichtung. Da mache ich Musikkurse für Kleinkinder und Familien. Und das ist das, was ich eigentlich schon immer gemacht habe. Ich habe immer mit Kindern oder Jugendlichen gearbeitet. Ich war früher Mittelschullehrerin, habe mit 10- bis 14-jährigen Kindern gesungen und Musik gemacht. Dann war ich in Karenz und danach hat sich das einfach so ergeben, dass ich das so Musikkurse mache. Dadurch, dass ich mit meinen eigenen Kindern gesungen habe, wollte ich das dann auch mit anderen Kindern machen und da haben sich dann einfach automatisch irgendwie Türen geöffnet und da habe ich die Klangstube gegründet und dort mache ich Musik mit Kleinkindern. Aber ich schreibe auch selber meine eigenen Kinderlieder.
0: Ja, da wollte ich gerade dazu kommen.
1: So entstanden eigentlich.
0: Ja. Mhm. In deinen Kinderliedern,
1: ja,
0: geht es um Geschichten, mhm, zu erzählen, die Mut machen und Zauber in den Alltag bringen. Verena, woher nimmst du die Inspiration für die fantastischen Themen und die Geschichten oder Themengeschichten besser?
1: Eigentlich durch den Alltag und durch die Arbeit mit den Kindern. Also da erfährt man ganz viel, wenn man mit Kindern arbeitet oder auch mit den Eltern dann zusammenarbeitet. Das ist mir nämlich auch ganz wichtig, dass ich nicht nur mit den Kindern arbeite, sondern mit den Familien, dass die Eltern da in den Kursen mitkommen. Und so weiß man halt auch, welche Themen gerade aktuell sind, auch mit meinen eigenen Kindern. Und so entstehen dann eigentlich die Lieder. Und ich war selber ein sehr schüchternes Kind und deswegen habe ich beschlossen, Mutmachlieder zu machen. Nicht nur Mitmachlieder, sondern Mutmachlieder.
0: Okay. Was ist da, gibt es einen Unterschied zwischen den Mutmachliedern und den Mitmachliedern?
1: Nein, das ist eigentlich, die Kinder können bei den Mutmachliedern mitmachen, bekommen dadurch auch den Mut, natürlich auch die Texte. Also ich schreibe speziell Texte, die Soziales betreffen, das Miteinander, auch Texte, die den Selbstwert der Kinder stärken. Und dadurch, dass sie dann bei meinen Konzerten, bei meinen Kinderkonzerten vorne stehen, sich trauen mitzumachen und mitzusingen, Applaus dann bekommen, da steigert sich schon der Selbstwert natürlich auch. Und die Kinder bekommen dadurch schon sehr viel Selbstvertrauen und den Mut, sich wieder einmal auf eine Bühne zu stellen.
0: Du hast uns ja auch einen Song mitgebracht, einen Kindersong. Einen oder zwei, glaube ich.
1: Genau. Okay, das große Wir heißt das.
0: Das große Wir. Willst du den jetzt gespielt haben?
1: Ja, genau.
0: Wenn wir gerade drüber geredet haben, passt das, glaube ich, sehr gut. Fotograf, DJ heute, Spinning ja. Rudy, are you ready?
2: Gerne, ich mache gerne heute auch das Doppelte. Und es startet jetzt das große Wir.
0: Na?

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0: Ja, liebe Zuhörer und Zuhörer, das war jetzt der Kindersong. Sehr schöner Song,
1: Dankeschön.
0: Verena. Wirklich sehr, sehr, sehr, sehr, sehr, sehr schöner Song. Die nächste Frage stellt dir unser Fotograf. Der will auch eine Frage stellen.
2: Ja, natürlich eine Frage, mehr für die Kinder auch geeignet. Du wirst ja sehen, dass die Kinder sehr gut mit modernen Medien umgehen können und heute künstliche Intelligenz und so weiter und soziale Medien. Das heißt, verwendest du selbst auch schon diese sozialen Medien? Wie gehst du mit den Kindern um? Da gibt es ja Vor- und Nachteile. Altersbeschränkungen werden diskutiert. Kannst du darüber ein bisschen ausführlicher uns erzählen, was deine Einstellung dazu ist?
1: Ich nutze die sozialen Medien sehr intensiv, muss ich ehrlich sagen, weil es für mich eine gute Werbung ist. Also jeder Auftritt, jedes neue Lied wird da gepostet und für mich ist es einfach eine Werbeplattform. Man muss es aber schon kritisch sehen, vor allem wenn es dann um Kinder oder Jugendliche geht, weil halt sehr viel da gepostet wird oder erzählt wird, was halt auch einfach nicht wahr ist. Und ich glaube, es ist wirklich wichtig, die Kinder dahingehend zu erziehen, dass sie diese Medien sehr kritisch hinterfragen, alles, was da auch gepostet wird oder was Leute da veröffentlichen, dass das nicht immer der Realität entspricht. Da jetzt auch mit KI, also es werden da Videos erstellt, die, da kann man schon schwer, finde ich, den Unterschied erkennen, ob das Wirklichkeit ist oder nicht. Und da ist es halt ganz wichtig, die Kinder so zu erziehen, schon in jungen Jahren, dass sie sehr viel hinterfragen dürfen und auch sagen dürfen, okay, das stimmt nicht und Fragen stellen dürfen und unsere Ansichten hinterfragen, aber natürlich auch das, was so in den, im Internet steht oder jemand verbreitet, dass das hinterfragt werden muss. Und dass sie die Möglichkeit haben, und das finde ich auch ganz wichtig, weil es immer heißt, die Schule muss da. Es ist schon wichtig, dass man auch lernt, in der Schule die richtigen Fragen zu stellen, aber auch die Intelligenz dann besitzt, das Ganze zu hinterfragen. Das ist, glaube ich, ganz wichtig, dass man nicht nur das nachredet und nachplappert, was jemand vorsagt, sondern dass man die nötigen Hilfsmittel erlernt hat, dass man sagt, okay, das stimmt und das stimmt nicht.
0: Aber du als Musikpädagogin, ich meine, es ist ja auch die Aufgabe der Eltern und der Schule, das den Kindern beizubringen. Aber die Möglichkeiten, ich finde, die Möglichkeiten haben ja die Lehrer heute gar nicht mehr.
1: Nein,
0: und die Zeit gar nicht mehr, oder?
1: Dass sie auf das Ganze eingehen. Oh ja, ich finde schon, dass man das durchaus im Unterricht integrieren kann. Deswegen sage ich ja, also das ganze Hinterfragen beginnt ja nicht nur ab dem Alter, wo sie soziale Medien nutzen, sondern eigentlich schon in ganz jungen Jahren. Dass man ihnen beibringt oder dass man ihnen Fragen stellen lässt und dass man ihnen auch zutraut, dass sie sagen, stimmt das wirklich, was du da sagst? Und ich habe das aber anders gehört und dass man darüber halt auch einfach diskutiert und nicht, dass man sagt, okay, das, was derjenige oder das, was die Mama sagt, das ist alles richtig, sondern dass man sich da gar nicht persönlich angegriffen fühlt, wenn jetzt das Kind das Ganze hinterfragt. Dass man da einfach in das Gespräch geht und mit den Kindern das auch ganz gut und in einem respektvollen Umgang ausdiskutieren kann.
0: Okay. Verena, wir haben ja kurz vorhin drüber gesprochen wegen den Kinderliedern und so, dass du da die Kinder auch aktiv mitmachen lässt.
1: Ja.
0: Wie unterscheidet sich der kreative Prozess vom Schreiben für Kinder und oder Erwachsene? Gibt es da einen Unterschied? Ja. Welcher ist leichter oder wo fühlst du dich heimisch leichter?
1: Puh, ich würde sagen, das sind beides Sachen, die zu mir gehören. Also bei den Erwachsenenliedern kommt eher so diese nachdenkliche Seite heraus und bei den Kinderliedern das Leichte und dieses Fröhliche. Also ich tue mir sehr schwer, Erwachsenenlieder zu schreiben, die sehr schwungvoll sind und die, wo es eigentlich um was Fröhliches geht. Die Seite zeige ich eher bei den Kinderliedern. Deswegen sage ich immer, es gehören beide Sachen dazu. Das Nachdenkliche oder eher so dieses Traurige auch, das lasse ich bei den Erwachsenenliedern raus und diese fröhliche und leichte Seite, die spiegelt sich bei den Kinderliedern wieder.
0: Okay. Was hältst du wieder von Musik?
1: Ja, sehr gerne. Wenn der Himmel weint, darf ich dazu noch ganz kurz was sagen?
0: Ja, natürlich. Kannst
1: super.
0: Du da.
1: Und zwar, das war auch beim Liedermacher-Wettbewerb, und zwar dieses Jahr im März, war auch im Finale. Und das spricht die derzeitige Weltsituation an. Da geht es nämlich um Kinder, die nicht hier aufwachsen, gut behütet, sondern in Ländern, wo Krieg herrscht, wo es keinen Frieden gibt, wo die Kinder nicht wissen, ob sie am nächsten Tag noch aufwachen können und Mama und Papa da sind. Also das ist, das hat mich zu der Zeit beschäftigt. Und genau, das war
0: okay.
1: Mir wichtig, dass ich das...
0: Okay, hören wir rein und dann hören wir uns wieder, Verena, oder? Mhm. Rudi, are you ready?
2: Geht schon, ich habe schon gefunden.
0: Okay, ready,

0: Ja, liebe Leute, Zuhörer, Zuhörerinnen da draußen an den Radiostationen. Ich habe heute im Stress ganz vergessen, die anderen Radiostationen zu begrüßen. Und das mache ich jetzt. Es ist ja Radio Froh in Linz, übernimmt es live. Entschuldigt mich, ich habe ganz vergessen drauf. Es tut mir leid. Dann haben wir am Sonntag zwischen 12 und 1 City Campus Radio St. Pölten. Und dann am Dienstag, Mittwoch haben wir... Entschuldigung, Radio Y auf Hollerbrunn, Retzheim und die Leiserberge. Entschuldige. Ja, Verena, jetzt meine nächste Frage wäre Social Medien. Wir haben es ja gerade vorhin auch die Frage gehabt. Mhm. Wo findet man dich? Hast du eine eigene Homepage? Wo bist du zu Hause?
1: Meine Homepage lautet verenagaribo.com. Mhm. Auf Instagram, auf Facebook findet man eigentlich alle Sachen, alle Konzerte. Es ist wie so ein Künstlerportfolio eigentlich. Wenn man mir dort folgt, dann bekommt man immer wieder Infos, wo ich spiele oder wo ich gespielt habe über die neuen. Das Lied, was man jetzt gehört hat, kommt übrigens am 19. September kommt das neu raus auf allen Streaming-Plattformen.
0: Am 19. September, genau. Okay. Das heißt, es war eine Premiere.
1: Ja, das wurde heute zum ersten Mal gespielt.
0: Spielt im Radio, ne? Mhm. Nein, danke dir, dass wir die Ehre hatten. Verena, natürlich auch Auftritte. Sind welche geplant in Zukunft oder ist was in Planung? Mhm. Du hast ja im Vorgespräch gesagt, irgendwas mit einem Künstler, den ich auch schon vor der... Mikrofon hat David Blaubensteiner, ist ja was geplant oder irgendwas?
1: Genau, also es sind etliche Kinderkonzerte jetzt in den nächsten Wochen, aber auch am 30. Oktober findet ein Kerzenschein-Konzert statt, zwischen Sternenlicht und Kerzenschein heißt das, in Zwentendorf. Und da spiele ich mit dem David Blaubensteiner, der wird am Klavier spielen. Und,
0: wow, schön.
1: Dann haben wir noch jemanden auf der Geige dabei, die... genau, und da spielen wir eigene Lieder, die ich so jetzt noch nie gespielt habe, aber auch ein paar Lieder aus Filmmusik oder Liebeslieder, genau. Mhm. Die Hanna Schaal ist auf der Geige dabei, genau.
0: Okay, Verena, die Frage haben wir schon vorhin angesprochen, aber ich würde sie wiederholen. Weil das mit den Kindern mir sehr wichtig ist und es gibt vielleicht Zuhörer und Zuhörerinnen, die vielleicht ein bisschen später eingeschalten hat. Verena, bei deinen Kinderkonzerten, die du ja jetzt angesagt hast, die was in Zukunft kommen, machen ja die Kinder aktiv mit. Mhm. Gibt es da Momente, der dir ganz besonders im Gedächtnis geblieben ist? Irgendein Moment, wo du sagst, den werde ich nie vergessen?
1: Ja, es gibt ganz, ganz viele positive Momente, muss ich ganz ehrlich sagen. Das sind halt die Momente, wo die Kinder zu mir kommen und sofort meine Lieder mitsingen können. Das sind schöne Momente. Aber mein erstes Kinderkonzert wird mir immer in Erinnerung bleiben, weil da war ich so nervös. Weil das eben so was ganz was Neues war. Die Lieder, die habe ich eh schon in den Kursen oft gesungen und so, aber es war trotzdem, da war ich so nervös und da ist so viel schiefgegangen. Also dieser Moment wird mir immer in der Erinnerung bleiben, nämlich auch deshalb, weil ich mir gedacht habe, nein, das wird nichts. Ich werde nie wieder mehr ein Kinderkonzert geben. Und dann habe ich mir aber gedacht, nur weil ein Konzert schlecht war, heißt das jetzt nicht, dass alles schlecht war. Und ich habe dann einfach weitergemacht und es war gut so, weil jetzt mache ich es wirklich gerne und mit großer Freude. Und wenn dann die Kinder auf die Bühne kommen und mit mir gemeinsam Musik machen, das ist schon etwas Schönes, muss ich sagen.
0: Also die Frage stelle ich sehr oft, wenn man dazu die passende Antwort oder Ding hat. Bist du eine Perfektionistin in der Weise dann?
1: Nein, eher Chaotin, würde ich sagen.
0: Doch?
1: Ja, schon. Aber ich versuche das trotzdem zu überspielen und dann, also ich hätte gerne, dass das Ergebnis dann schon halbwegs gut ist, also perfekt eigentlich, aber mich selber würde ich jetzt eher als Chaotin beschreiben.
0: Okay. Wenn du heute auf die Bühne gehst, man sagt ja, das erste Mal ist man ein bisschen nervös, wie du schon gesagt hast, und flippt aus und zuckt aus. Mhm. Hast du da ein Ritual, wenn du, bevor du auf die Bühne gehst, und bist du heute noch nervös oder hat sich das schon ein bisschen gelegt bei dir? Weil manche Künstler sagen, die Nervosität, das gehört dazu, weil wenn die weg ist, dann ist irgendwas, fehlt ihnen mal. Ja? Mhm. Das gehört dazu, weil das ist gerade das, was ausmacht. Mhm. Sagen manche Künstler. Manche.
1: Ja, ja.
0: Wie ist es bei dir?
1: Also ich habe wirklich ein Nervositätsproblem, muss ich sagen. Also das war früher ganz schlimm. Und jetzt ist es aber viel besser. Man lernt dann, okay, was tut einem gut an, was muss ich denken. Ich habe da schon so bei ganz speziellen Auftritten, wo ich wirklich ganz nervös bin, habe ich dann so Klopftechniken oder ich gebe so die Arme in die Höhe, damit, das sagt man auch, dass so diese Siegeshaltung, dass das gut ist, wenn man nervös ist. Aber für mich gehört die Nervosität schon dazu oder diese Anspannung. Ich würde jetzt nicht sagen Nervosität, aber es ist schon vor jedem Auftritt so kurz eine Anspannung, wo ich mir denke, puh, hoffentlich geht alles gut. Machen zum Beispiel jetzt die Kinder mit oder vergesse ich den Text. Das ist was ganz Normales, was man eigentlich natürlich nicht haben möchte, aber das passiert halt. Und Gott sei Dank, mit der Zeit lernt man damit umzugehen, wenn so Hoppalas passieren. Oder aber ich habe immer so eine Grundanspannung eigentlich. Also ich habe immer gedacht, hoffentlich geht das irgendwann einmal weg. Und jetzt denke ich mal, hoffentlich geht das nicht weg, weil das ja auch etwas Schönes ist, wenn man so... Weil es ist nicht jedes Konzert gleich. Und so soll es ja auch sein.
0: Mhm. Wir haben das schon angesprochen, aber mir fällt noch eine Frage dazu ein. Oder? Mhm. Du spielst ja auch Solokonzerte mit der Gitarre und auch in vielen anderen Bands mit und in Austropop-Songs. Ist dir das Persönliche lieber oder das mit der Band?
1: Ich kann nicht sagen, dass eines ist mir lieber als das andere, aber sicherer fühle ich mich natürlich, wenn wer zweiter zum Beispiel dabei steht oder wenn man überhaupt mit der ganzen Band spielt. Das ist natürlich was, wo ich mich sicherer fühle, aber es ist natürlich auch schön, alleine die Sachen zu machen. Das hat wieder einen anderen Klang und eine ganz andere Atmosphäre. Also es hat beides so seine Vorteile, muss ich sagen.
0: Okay. Was hältst du wieder von Musik?
1: Ja, ich habe jetzt meine Lieblingslieder mitgenommen. Und zwar ein Lied von der Dolly Parton, oh. I Will Always Love You. Hat zwar immer Whitney Houston gesungen, aber Dolly Parton war immer so mein großes Vorbild. Nicht nur musikalisch gesehen, sondern auch von ihrem sozialen Engagement. Und genau, und ich habe mir gedacht, ich nehme das Lied mit.
0: Ja, welches ist es dann? Das zweite?
1: Das dritte.
0: Das da?
1: Nein, das dritte.
0: Das. Ja, magst du? Ist leichter, glaube ich.

0: Ja, liebe Zuhörer und Zuhörer, ein wunderschöner Song von der Dolly Parton, die leider verstorben ist. Für mich einer der besten Country-Musiker-Sängerinnen, die es je gegeben hat. Oder, Verena?
1: Ja, das stimmt.
0: Die hat irgendwie eine eigene Stimme und wunderschöne Lieder und emotional, sehr viele emotionale Lieder geschrieben. Aber jetzt kommen wir zu dir wieder zurück. Verena, wenn du für die Zukunft deiner Musikkarriere was wünschen dürftest, was wäre das?
1: Ich wünsche mir, dass ich ganz viele besondere Momente noch auf der Bühne erleben darf. Mit anderen Menschen, sei es jetzt mit anderen Musikern, mit Kindern, mit dem Publikum, dass das noch lange so weitergeht.
0: Okay.
1: Ich habe jetzt keine Ziele, die ganz hoch gegriffen sind, sondern ich schaue einfach, was die Zukunft mir bringt und welche Türen sich öffnen. Und das schaue ich dann, dass ich das natürlich annehme. Und genau. Mhm.
0: Du hast es vorhin, oder ich stelle die Frage so, dein jüngster Fan von deinen Schulkindern, oder du bist ja Musikpädagogin gewesen, Schulkinder, oder in deiner Musikkonzerte, die du gibst, dein jüngster Fan?
1: Also ich mache schon Kurse für Babys,
0: okay,
1: und Kleinkinder. Oh. Und das ist einfach so toll, weil die können noch nicht sprechen, wenn sie zu mir kommen.
0: Okay.
1: Und wenn man dann diese Entwicklung sieht, sie kommen einmal in der Woche zu mir in die Musikkurse und plötzlich fangen die dann an, einzelne Worte aus einem Lied zu singen. Oder wir haben immer so dieses Ritual, ein Begrüßungslied am Anfang, ein Abschlusslied zum Schluss. Und das können sie dann schon. Oder den ersten Klatscher, den sie machen. Und da glaube ich, dass das... Oder die Kinder, die dann... es gibt ganz, ganz viele Kinder, die kommen mit so einer Kindergitarre zu mir in den Kursen und spielen dort einfach mit mir mit. Und das ist schon was Schönes, finde ich, wenn man den Kindern sowas mitgeben kann oder wenn man dann Vorbild ist. Ein kleines Kind hat einmal zu seiner Mama gesagt, Mama, wenn ich älter bin, möchte ich einmal eine Verena werden. Und das war für mich das schönste Kompliment.
0: Ja, das ist ein schönes Kompliment, eine Verena werden. Das ist wirklich ein schönes Kompliment. Du hast gerade vorhin gesagt, Gitarre spielen und so. Ich habe ja auch Gitarre gespielt und... wie alt warst du da, als du begonnen hast? Hast du da?
1: Ich habe so wie, glaube ich, früher jedes Kind mit Flöte begonnen, Blockflöte.
0: Richtig,
1: also das jeder. War einfach früher so. Meine Kinder haben es jetzt nicht so. Der Ältere schon hat, glaube ich, ein Jahr oder so gelernt und der Jüngere wollte dann gleich Gitarre lernen. Aber genau, ich habe Blockflöte gelernt, dann ein bisschen Klavier und ich glaube mit 13 oder so habe ich dann, 13 oder 14 war ich, da habe ich dann Gitarre gelernt.
0: Mhm. Standardfrage von mir, wenn eine Gitarrenspielerin oder Gitarrenspieler bei mir ist, mein Lehrer hat mich immer geschimpft, wenn ich den Daumen
1: ja.
0: oben drüber. Mhm.
1: Das habe ich aber
0: der
1: trotzdem
0: gehört
1: noch.
0: In ja, die ja. Mitte.
1: Nein, ich hab den Daumen
0: der
1: auch drüber.
0: Der darf nicht drüber. Mhm. Oder spielst du mit Black Drum oder
1: nein,
0: Zupfen?
1: Nein, mit den Fingern.
0: Okay, okay. Das hat er auch nicht wollen, Black Drum. Immer.
1: Ah, okay. Ja,
0: üben und schneller und schneller und schneller.
1: Ja. Nein, ich spiele lieber mit den Fingern.
0: Muss ja, ich sagen. Hab immer die Übungen schneller werden, zupfen und schneller. Mhm. Na gut, okay, jetzt kommen wir wieder. Zur nächsten Frage, ja. Auch eine Standardfrage von mir, die ich sehr oft stelle, wenn Künstler da sind. Na, irgendwie hätte ein Frosch im Hals. wenn ein junger Künstler zu dir kommen würde, welchen Ratschlag würdest du ihm geben?
1: Das zu machen, wo er authentisch ist. Ich glaube, das ist ganz wichtig, dass man nicht das macht, was gerade modern ist oder das macht, was jemand einem einredet oder was gerade vielleicht am besten ankommt, sondern das zu machen, was im Herzen steckt und was in einem steckt und das dann zum Ausdruck bringen. Ich glaube, so Nur so ist man authentisch und das kommt auch beim Publikum an, weil auch wenn man glaubt, man kann das eh irgendwie überspielen oder so, aber das Publikum bekommt genau mit, ob man das gerne macht, ob man das, was man geschrieben hat oder das, was man präsentiert, ob das von einem selbst kommt oder ob das nicht das ist, was man wirklich macht.
0: Du hast gerade angesprochen, der Zuhörer oder Zuhörerin oder die Fans kriegen das mit, ob man das gerne macht oder nicht. Mhm. Ist es nicht auch bei den Kindern so? Und die sind ja noch sensibler, würde ich sagen. Und kriegen die das auch mit, ob man das gern macht, jetzt mit den Kindern?
1: Auf jeden Fall.
0: Arbeitet oder nicht, oder das gern macht?
1: Auf jeden Fall. Also das habe ich schon als Lehrerin mitbekommen, dass es gibt, wie in jedem Beruf, gibt es einfach Menschen, die machen das gerne. Oder ich sage immer, das ist nicht mein Beruf, sondern meine Berufung.
0: Richtig, richtig.
1: Und das muss es eigentlich sein. Und das ist ganz, ganz wichtig, dass man eben auch den kleinen Kindern, also den Kindern das schon mitgibt, dass man sich mit ihnen auf die Suche macht, was kannst du gut, aber genauso, und das finde ich auch wichtig, dass man ihnen sagt, was ist eher nicht so gut für dich, wo liegen deine Stärken, weil die Kinder müssen sich selber einschätzen können und wir Erwachsene müssen uns auch selber einschätzen können und dass man ihnen schon von Anfang an mit ihnen gemeinsam sich auf die Suche macht, was kannst du gut und wo liegt deine Begabung. Weil, also ich bin schon der Meinung, wir sind alle auf der Welt, weil wir irgendeine Aufgabe hier im Leben haben. Und für mich ist es das, mit Menschen gemeinsam Musik zu machen. Für mich ist es nicht das, dass ich mich jetzt vor Publikum unbedingt präsentieren muss, sondern mit Menschen gemeinsam Musik zu machen. Das ist mir eigentlich wichtig.
0: Liebe Zuhörer und Zuhörer, jetzt kommen wir zum letzten Song für die heutige Sendung. Mhm. Liebe Verena, wie heißt der Song? Da hören wir jetzt kurz rein.
1: Ja, mein absoluter Lieblingssong und Lieblingsinterpret ist von Austropop ist Georg Danzer und da habe ich Atemzüge mitgebracht. Georg Danzer deshalb, weil er mich sehr geprägt hat in seinem Schaffen. Und ich habe früher ganz, ganz viele Tanzerlieder gesungen oder auch so Tanzerabende gemacht. Und deswegen habe ich mir gedacht, zum Abschluss wäre schön noch Atemzüge.
0: Hören wir rein und dann hören wir uns wieder. So, magst du es wieder? Bist du so lieb? Danke dir.

0: Ja, liebe Zuhörer und Zuhörerinnen, ihr wisst, wenn ihr das hört, neigt sich die Sendung zu Ende. Leider, leider, die Zeit vergeht so schnell immer. Ich glaube, wir könnten noch ein paar Stunden mit der Verena-Sendung machen. Ich glaube, ich muss dich noch einmal einladen, Verena.
1: Ich würde mich sehr freuen. Also mir hat es auch Spaß gemacht.
0: Danke dir. Aber Verena, bevor wir dich aus dem Gästestudio entlassen, bitte deine famous last words für den heutigen Tag.
1: Bitte?
0: Deine last words für den heutigen Tag. Deine letzten Worte für den heutigen Tag.
1: Ein herzliches Dankeschön, dass ich hier sein darf. Und ich würde mich freuen, wenn ihr ganz, ganz viel Musik hört, wenn ihr wieder auf Konzerte geht. Mir ist es ein Anliegen, dass die Kunst nicht ausstirbt, dass wir wieder lernen, unser Wochenende uns schön zu kleiden, auf Konzerte zu gehen und wirklich aktiv Musik zu konsumieren bzw. Musik zu hören.
0: Ja, liebe Zuhörer und Zuhörerinnen, euer Moderator Konrad Müller wünscht euch ein schönes Wochenende. Ich hoffe, die Sendung hat euch gefallen. Ich sage ciao, tschüss und jetzt hören wir noch die letzten Töne.

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1: Welcome to the Cool Cat Rhythm Radio, meine Lieben. Our tribute to our Dolly Parton. Und wir spielen gleich eine wunderschöne Nummer von ihr.

0: Ja, meine Lieben, unser Tribute to our Dolly Parton, Sweet Mountain, Tennessee Mountain Home, ja. Dolly Parton, leider verstorben, großartige Frau, großartiger Mensch, wirklich eine Lichtgestalt im Country. Und ja, es gibt jene Nachrufe. Und ja, was gibt's sonst noch zu sagen? Ja, ich begrüße meinen heutigen DJ, nämlich den Power Flower.
1: Sehr erfreut, servus, hallo. Ich bin heute ganz spontan hier mit rangekommen und es freut mich hier zu sein. Schöne Musik und ja, hoffentlich heute auch noch schönes Wetter dazu.
0: Ja, genau. Und Power Flower ist eben heute an den Decks. Euer Johnny Velvet wie üblich am Mikrofon. Nachdem die letzten DJs ja auch schon wieder auf Reise sind. Unglaublich, wo die wieder überall rumkommen. Thailand, Tschechien, ja. Alles super. So soll es sein, ja. Und wir machen gleich weiter mit Johnny Tillotson, It Keeps Right A Hurtin'.

0: Hammer und völlig passend, It Keeps Right On Hurting When You Are Gone. Da verschlägt es mir ja fast die Stimme. Dolly Parton, wirklich, man muss es noch einmal sagen, ein wunderbarer Mensch und ja, sie war auch deswegen mache ich diese Sendung, einen Country-Tribute an sie, weil es da auch sehr große Missverständnisse von Menschen gibt bezüglich Country. Es gibt natürlich diesen super konservativen, super traditionalistischen, rückwärtsgewandten Country, der vor allem seit den 80er Jahren auch Nashville dominiert. Aber es gibt und gab vor allem immer die wirklichen Ausnahmen und sie waren nicht klein. Also in den 70er Jahren Alternative Country, da gab es jene Strömungen, das Ganze hatte Überschneidungen mit Pop, mit Folk und wie gesagt, Country sehr breit aufgestellt. Ganz tolle Leute und die gibt's eben heute zu hören und davon waren auch einige Weggefährten, die mit Dolly Sounds gemacht haben. Und jetzt kommen wir zu was sehr Interessantem und das wird uns der Powerflower ansagen.
1: Ja, als nächstes hören wir Je suis encore loin von Esther Ofram.
0: Genau, Esther Ofarim und das Ganze ist Folk, das Ganze ist eine französische Interpretation von 900 Miles. Go on!

0: Also ein avance par, wir übersetzen es mal mit nichts geht mehr, aber es ist wahrscheinlich völlig falsch. Aber es geht natürlich noch einiges hier bei der Cool Cat, meine Lieben. Ihr seid genau richtig bei unserer heutigen Show. Goodbye, Dolly. Und ja, Dolly, rest in peace. Und wir gehen weiter im Programm mit, was hören wir?
1: Bobby Gentry
0: mit
1: Touch Love.
0: Touch of Love, glaube ich.

Ja, Bobby Gentry. Bobby Gentry, auch sehr interessant. Das ist eben ein Beispiel aus den 60s, wo Country auch diese poppige Note bekam. Und die poppige Note hat ihm extrem gut getan. Am Anfang war ja Country sogar ablehnend anderen Einflüssen und Sounds gegenüber. Also wir reden jetzt von den 40er Jahren, 50er Jahren noch. Entschuldigung. Und da gab es eben diese Bestrebungen im Country, neue Sounds nicht zuzulassen. Und das hat sich so dargestellt, dass Schlagzeuge abgelehnt wurden, elektrifizierte Instrumente sowieso, und nur Strings quasi verwendet wurden. Ja? Und das Ganze wurde dann aufgebrochen durch Rockabilly, die Leute, weiße Jugendliche, die Rhythm and Blues gehört haben und ihren eigenen Homemade Country sozusagen mit Rhythm and Blues amalgamiert haben. Und daraus ist dann eben Rockabilly entstanden. Und dann kamen natürlich elektrische Gitarren, dann kam natürlich eine Drum. Obwohl im ganz frühen Rockabilly auch keine Drums waren. Okay, and enough of the lecturing again. Und wir kommen zu, wenn wir schon bei Rock'n'Roll sind, dann kommen wir zu Bill Haley and his Comets. Und Bill Haley, von ihm hören wir jetzt eine Nummer, nämlich Me and Bobby McGee. Und diese Nummer wurde auch von Bobby Gentry eingesungen und jetzt eben in einer Version von, in einer Late Version sozusagen, von Bill Haley.

Ja, Freedom is just another word for nothing have to lose. Man kennt das Ganze natürlich auch von Janis Joplin, Me and Bobby McGee. Und ja, meine Lieben, Dolly Parton, was war sie? Dolly Parton, ein großes Herz. Und sie hat, auch wenn sie jetzt nie so dezidierte Statements rausgehauen hat, politisch war sie doch ganz klar, also es ist vollkommen klar, dass Dolly Parton Demokratin war und nie Republikanerin, wie das bei vielen anderen Country-Leuten leider der Fall ist, vor allem eben, wie gesagt, seit den 80er Jahren und auch schon früher. Und die Dolly hat, erstens hat sie sich sozial engagiert, sie war, hatte eine Stiftung für Erwachsenenbildung, und zwar ging es um Illiteracy, also Menschen, die nicht des Schreibens und Lesens mächtig waren, und das Ganze ist ihre eigene Biografie. Dolly ist das Gegenteil vom Silberlöffel im Mund zur Welt gekommen. Sie ist wirklich ein a Child of Appalachia. Das bedeutet, sie kommt aus diesem Kohlengürtel in den Appalachen, dieser Gebirgszug im Osten der USA, Tennessee, Kentucky. Da ist das eben die Bevölkerung dort. Es gibt diesen Begriff White Trash, der mir nicht so gefällt. Es gibt einen viel besseren Begriff, nämlich Poor White. Diese Leute waren extrem neglected, an den Rand gedrängt von der Gesellschaft. Und man kennt vielleicht die Begriffe Rednecks, Hillbillies, aber als soziologischen Begriff sozusagen, Poor White. Und aus dieser Schicht stammt Dolly Parton, und sie hat das ihr ganzes Leben nicht vergessen. Man sieht das an ihren Songs, die sich über die Arbeitsbedingungen der Arbeiterklasse, über Ausbeutung, mit Ausbeutung beschäftigen, mit Frauenrechten beschäftigen. Ja, Dolly hat das wirklich gemacht. Und wie gesagt, ihre Stiftung für Illiteracy, also zur Bildung, ganz, ganz großartig. Und sie hat auch andere Leute sehr geschätzt. Zum Beispiel, bringe ich es noch raus, Woody Guthrie. Woody Guthrie, über ihn hat sie gesagt, ein sehr, sehr guter Songwriter. Und sie hat sogar dann auch einen Song gemacht in Anlehnung an Woody Guthrie. Und zwar ging das um mexikanische Einwanderer. Woody Guthrie hat einen Song gemacht darüber, die bei der Abschiebung dann ums Leben kamen, also außer Landes geschafft wurden, Pushback, wie das heute heißt, eben, und sie kamen bei einem Flugzeugabsturz ums Leben. Und über dieses tragische Ereignis hat Woody Guthrie einen Song gemacht, und Dolly hat sich damit beschäftigt. Okay, wir kommen jetzt zum nächsten Song wieder. Und das ist Friday's Child von Nancy Sinatra.

Ja, und ich begrüße noch einmal ganz herzlich die später hinzugeschalteten Hörerinnen hier bei der Cool Cat und natürlich die Courtney, what's up? Und ja, meine Lieben, ihr seid genau richtig, hier bei der Cool Cat Rhythm Radio, wo die ganz großen Gefühle zu Hause sind, zu Hause auf Vinyl. Und immer gerne gespielt für euch von eurem Johnny Velvet und heute eben von Power Flower. Okay, und wir kommen zu Johnny Cash. Und er spielt eben diese, auch ein richtiger Grande des Country. Und Johnny Cash natürlich bekannt mit seinen American Legends. Und Johnny Cash auch ein Riesenfan von Bob Dylan, ja. Und da hören wir eben, gute Musiker schätzen sich, haben die Größe auch, sich gegenseitig zu schätzen und anzuerkennen. Und das passiert eben hier bei Johnny Cash, der den quasi linken Bob Dylan der unglaublichen Anfeindungen in gewissen Country-Kreisen ausgesetzt war, immer verteidigt hat. Okay, wir kommen zu It Ain't Me, Babe. Und eine tolle Nummer, um mit eurem Schatzi durch die Küche zu tanzen. Oder auch alleine.

Johnny Cash, ja. Seine American Recordings. Vorher habe ich American Legends gesagt. Nein, American Recordings hieß das. Diese Serie, wo er wirklich unglaubliche Interpretationen von Songs gemacht hat, was auch in die heutige Sendung super passt, denn das ist auch das Verständnis von Johnny Velvet von Country, dass das auch, für mich ist Country Teil von Americana oder sollte es zumindest sein. Und Americana ist sehr breit aufgestellt. Das sind eben die populären Musiken aus den USA, um das so ein griffig zu sagen. Okay, meine Lieben, wir fahren weiter mit Connie Francis und mit ihrem Frankie.

Ja, und Frankie, leider gibt es noch eine Nachricht vom Verscheiden, nämlich Little Frankie von den Town Beats, Franz Kostmann, ist auch gestorben am 14. Juli. Und ja, sehr traurig. Little Frankie, 83, geboren in London, England. Und ihr wisst ja, für euren Johnny Velvet, der beste Rock'n'Roller von Wien. In Wien, aus Wien, von Wien, wie immer ihr wollt. Und Little Frankie hier auch in der Sendung gewesen. Ein wirklicher Rocker mit Heart. Okay, Frankie, und auch dir ein letztes Lachaim. Und von Little Frankie spielen wir genau I'm in Love Again, Little Frankie and his Town Beats.

Ja, der Little Frankie, ein klasser Bursch, wie das, auch, wie das in Wien heißt. Und ich weiß nicht, ob ich vorher falsch was angesagt habe. Er ist 1943 in London geboren. Ich weiß nicht, ob ich das Jahr da völlig verwechselt habe. 43 natürlich in London. Im Exil, seine Eltern waren beide Juden und in der kommunistischen Partei und das war quasi gleichzusetzen mit einem Todesurteil. Und so sind sie dann nach London ins Exil und die Partei hat sie aber dann nach dem Ende des Krieges wieder zurückbeordnet, um für den Aufbau des Sozialismus zur Verfügung zu stehen. Und Little Frankie hatte Zeit seines Lebens Schwierigkeiten mit dieser Partei, war sie ihm doch zu rigide, zu streng, obwohl er immer Antifaschist war. Aber die Partei war ihm eben zu rigide, zu streng. Und vor allem hat sie in den 50er und 60er Jahren den Rock'n'Roll massiv abgelehnt. Und Rock'n'Roll war das Leben von Little Frankie. Okay, meine Lieben, und wir gehen weiter mit einer anderen Rockerin, die aber auch Country gemacht hat. Sie war in beiden richtig groß, fast ihre Country-Sachen, ihre Balladen, ihre Torch-Songs, wie das heißt, sind für mich noch besser. Und das ist Brenda Lee.

0: Ja, meine Lieben, Brenda Lee, auch super, super Brenda Lee. Und wie hat die Nummer geheißen, Powerflower?
1: Das war Anybody But Me.
0: Genau, Anybody But Me. Und der Wahnsinn ist, Brenda Lee war zum Zeitpunkt dieser Aufnahme 16 Jahre alt. Man glaubt's ja nicht, ne? So eine Stimme mit 16 Jahren, ja, Brenda Lee, ein Gigant, eine Gigantin mit 1,50 Körpergröße, Länge, ja, was für eine Stimme, Brenda Lee, bis heute aktiv, ja, das ist, that's pure Rock'n'Roll. Okay, und wir kommen zu Eileen mit einer Nummer von CCR, nämlich Looking Out My Back Door.

Ja, unglaublich, unglaublich trashig vor allem. Eileen, und ich wollte euch diese Version nicht vorenthalten. Habt ihr das gehört? Diesen leichten Delay von diesen zwei Kanälen und wie dieses Stereotyping hier gemacht wurde. Na, ganz eigenartig. Okay, eine richtige Trash-Production. Aber unfreiwillig natürlich, aus Sparefrohgründen und nicht als Programm. Okay, meine Lieben, wir kommen zu einer, wenn wir bei Torch-Gesang waren. Torch-Sängerinnen sind natürlich bekannt aus dem Deep Soul, aus dem Rhythm and Blues. Das sind Leute wie Etta James, wie Aretha Franklin. Und dann haben wir natürlich auch Torch-Sängerinnen im Country. Und die Queen of Torch, die kommt jetzt. Listen up.

0: Ja, meine Lieben, da bricht mir halt immer wieder die Stimme weg. Patsy Cline, Wahnsinn. Aber da bricht sogar Powerflower, da verliert sogar Powerflower seine Stimme. Da bleibt nur noch, also da gibt es keine Power mehr, also nur noch Flower, okay?
1: Und ja, so ungefähr. Wir hatten es gerade darüber, dass man so manche Erfahrungen erst gemacht haben muss, um die Musik erst richtig zu verstehen. Und dann trifft sie einen aber so richtig und dann macht es erst richtig Spaß.
0: Sehr schön gesagt von Powerflower, ja, richtig wise. Und jetzt kommen wir zu Dion oder Dion. Ich bin mir nie sicher. Dion, aber drum wird er eben zweiseitig sozusagen anmoderiert. Dion, Dion. Und von ihm hören wir eine Lieblingsnummer von mir, Born to Cry.

0: Ja, Born to Cry, Dion. Und ja, Dion DiMucci, wie er geboren wurde. Und dieser Mann fing mit 15 mit Heroin an und konnte dann mit 30 Jahren aufhören, endlich. Und ja, der hatte natürlich genug zu weinen in diesen 15 Jahren. Okay, und wir machen weiter mit
1: Promised Land von Chuck Berry.
0: Der Titel ist geschrieben von Chuck Berry, aber Johnny, es ist eine, Allen, genau, in einer Interpretation von Johnny Allen. Das Ganze ist ein Swamp Pop sozusagen aus Louisiana.

0: Ja, meine Lieben, hier sind wir wieder. Viel Zeit bleibt nicht mehr. Ihr kennt das ja hier bei The Cool Cat. Und ja, wir hoffen, es hat euch Spaß gemacht hier bei unserer heutigen Show. Goodbye, Dolly. Und ja, rest in peace, Dolly Parton. Rest in peace, Little Frankie. Und alle die anderen großartigen Musikerinnen und Musiker. Ja, für eure wunderbaren Songs and the good time you give us. Okay, meine Lieben, die nächste Show ist der 5.9. Der 5.9. ist heute. Die nächste Show ist der 19. September, am 19. September. Zu hören gibt's eine Surprise pour deux, vielleicht mal wieder. Und schaltet euch ein, same time, same station, hier bei Orange, dem freien und besten Radio in Wien. Und so gibt's nur noch zum Sagen, danke meinem heutigen DJ Powerflower.
1: Ja, vielen, vielen Dank, dass ich hier sein durfte. Bei mir geht's nächsten Mittwoch nach Tokio für ein Auslandssemester.
0: Ja, Wahnsinn.
1: Deswegen dachte ich, kann ich mir hier so eine coole Gelegenheit nicht vergehen lassen.
0: Okay, super, wirklich. Genau, our man in Tokio. Ja, ich wäre auch gerne in Tokio. Aber okay, meine Lieben, dann gibt's nur noch zu sagen, have a nice weekend, bye.

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Das ist die 45. Folge von Sound of the City und wir lassen es krachen. Ich bin DJ Harais und präsentiere Ihnen einen City-Pop-Megamix zum Geburtstag von Orange 94.0. Wir starten mit Eyes von Mio Fujiwara.

Das kam direkt aus dem Soundtrack vom Anime California Crisis. Jetzt springen wir zum Jahr 1989 und wir hören Mini tatsächlich die erste Track aus ihrem Album Cherry Moon, das Lied Be My Cinderella.

Ende der 80er entstanden aus Citypop eine besondere Strömung, die wir heute J&B nennen, mit KünstlerInnen wie Toshinobu Kubota zum Beispiel. Aus seinem 1988 erschienenen Album Such a Funky Thing hören wir nun Dance If You Want It.

Marek Tonnenschuf, Synthpop in drastischer Produktionsweise. Davon hören wir gleich was. Das ist ihre 1986 erschienene Single Touch My Love.

Wenige Namen der City-Pop-Szene haben im Westen für mehr Furore als Henry gesorgt. Voll verdient. Hören Sie von selbst. Wir spielen aus ihrem 1986 erschienenen Album Mystique das Lied Morning Squall.

der City-Pop-Strömung hat mehr zum Mythos in New York beigetragen als die Soul-Diva Junko Ohashi. Wir hören aus ihrem 1983 erschienenen Album Point Zero ihren Hit Dancing.

Direkt aus Okinawa kommt die Sängerin Hitomi Penito-Oyama, die 1983 mit zwei ausgezeichneten Alben in die Geschichte des City-Pop landete. Aus einem von diesen Next Door hören wir jetzt Teardrops Romance.

Hier kann man ein bisschen den Sound von The Whispers und den MFSP, alten Meistern des Funk und Soul, hören. Der Einfluss blieb im Laufe der ganzen 80er auch in elektronischer Form. Jetzt kommt ein kleines Meisterwerk, der Title Track vom Album Communication von Junko Yagami, 1985 erschienen.

definitieve boyband The City Pop is niemand weniger als Sugiyama Kiyotaka and Omega Tribe. 1984 haben sie im Album Rivers Island einen der meist erkennbaren Hits ihrer Karriere produziert.

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1: Wir mussten früher oder später zu Toshiki Kadonats kommen, dem Disco Man der City Pop, hier in einer Produktion von The System, den 1985 erschienenen Album Gold Digger, das ist Tokyo Tower.

Chocolate Lips va de funky Gruppe, wo Miho Fujiwara ihre schnelle Karriere anfing. Und was für tolle Songs sie brachte hervor. Aus ihrem gleichnamigen Debütalbum im Jahr 1984 erschienen, hören wir nun Daydream.

Herzroyana-Star darf auch nicht fehlen von unserer Rhapsodie, der im Westen vielleicht wichtigste Name des City Pop. Das kommende Lied ist in seinem 1980 erschienenen Album Moonlight und heißt Funky Flashing.

Jørgen, hva kunne være nicht nur Session-sängerin, tausende Produktionen, sondern selbst tolle Solo-Soul-Künstlerin. Aus ihrem wahnsinnig starken Debüt, das 1983 erschienene Relief 72 Hours, spielen wir nun das Lied Dancing Tonight.

Viele Hits des City-Pops sind besonders ab den 2010ern wiederentdeckt worden. Einer, der nicht fehlen darf, wurde von Meiko Nakahara in ihrem 1982 erschienenen Album Friday Night

Eine weitere Ikone des City Pop Revivals darf nun aber nicht fehlen. Es handelt sich um Yasuo, die mit ihrem Album Transit 1981 einen Evergreen-Hit landete. Fly the Chinatown.

Sie hören das Citypop Megamix auf Radio Orange 94.0. Ich bin DJ Harais und das ist Sound of the City. Die nächste Nummer ist von der Aidro Yukiko Okara, nämlich ihr Debüt 1984 von Maria Takeuchi geschrieben aus dem Album Cinderella. Hören wir ihren Hit Sayonara Natsuyasumi.

Richie Ottokiva, der Erfinder eines Sounds, das zurück auf die Faszination für US-amerikanisches Rock'n'Roll geht. Seinem 1981 erschienenen Meisterwerk A Long Vacation haben wir im August 2025 eine Folge gewidmet. Aus dem Album hören wir nun Velvet Motel.

Ständig einen roten Faden der Liebe für Disco und AOR im City-Pop aufzuspüren. Kingo Hamada ist einer jener KünstlerInnen, die diesen zwei Strömungen am reichhaltigsten beitragen konnte, dank auch immer ausgezeichneter Produktion. Es wurde offensichtlich im Album Midnight Cruise in 1982 für das Cult-Label Moon Records erschienen. Daraus hören wir die Zeit.

Von Terzo Royana Stadt produziert, kommt nun das 1981 erschienene Album Party Tonight von Hiroyuki Namba. Wir hören daraus City of Silver Grey.

1983 mit dem Album Jive Jive durchzog die legendäre Fusion-Band Cassiopeia eine riesige Soundwende, die sie näher zum Pop und Elektrofunk brachte. Aus diesem Album

Wenn eine Person die funky Coverversion eines Lieds von Carole King singen konnte, das war Jisook alias Akiko Mizuhara mit It's Too Late aus ihrem 1982 erschienenen Album Love Message.

Citypop verdankt seine Grooviness auch großartigen Produzenten wie Tetsuji Hayashi, dem wir im Jänner eine Folge widmeten. Er schrieb 1983 für Masaaki Ueda und sein Album Husky diesen Hit Just Dance Tonight.

Scruft weiter, und zwar in Discotaxe 4 on the Floor. Jetzt kommt einer der größten Namen in diesem Bunde, Taiko Onoki. Das Album ist das 1980 erschienene Techno-Pop-Meisterwerk Romantik mit

Wir sind nun am Ende unseres Supermix, aber Sound of the City kommt wieder am Samstag, den 3. Oktober um 13 Uhr. Vielen Dank, dass Sie dabei gewesen sind. Wie jedes Mal beenden wir die Folge mit einem letzten Lied aus dem 1980 erschienenen Album The Shock von Yellow Magic Orchestra. Spielen wir Nice Age. Mata ragazza.

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20: Und zu Gast im Studio haben wir heute eine sehr interessante Musikerin, Musikarchäologin, Cembalistin, ja, und eine tolle Frau. Sonja Leipold. Sonja Leipold ist in vielen Genres unterwegs und wir beginnen mit ganz klassischem, und zwar mit dem Trio-Sonate in D-Dur von Leclerc, und da werden wir Adagio und Allegro hören, gespielt vom Consort of Several Friends. Was das alles genau ist und was es damit auf sich hat, wird uns Sonja Leipold danach erklären.

0: Ja, herzlich willkommen, liebe Sonja Leipold. Du hast uns diese Musik mitgebracht, auf dem du ja mitspielst. Mhm. Vielleicht kannst du ein bisschen was über dieses Stück erklären und ja, zu den Hintergründen.
1: Erstmals vielen herzlichen Dank für die Einladung. Ich freue mich sehr, dass ich da heute bei Radio Orange im Wiener Salon sein darf. Vielen Dank. Ja, zum Einstieg habe ich mir ausgesucht, eben einen kurzen Einblick, einen Live-Mitschnitt des Ensembles Concert of Several Friends aus der Kirche St. Ruprecht vom Vorjahr. Und das war von Jean-Marie Leclerc, einem französischen Barockkomponisten, eine, wie soll ich sagen, unter Barock-Interpretinnen recht bekannte Sonate, aber wir spielen sie einfach immer wieder gerne. Und die ist so ein bisschen repräsentativ für unser aktuelles Programm, wo es um Paris geht, Paris im 17. und 18. Jahrhundert. Und neben Jean-Marie Leclerc spielen wir da auch Stücke von Komponisten und Komponistinnen wie Senayer, Francoeur oder eben Elisabeth Jacquet de la Guerre. Das sind wahrscheinlich jetzt Namen, die man nicht so kennt, aber das macht genau unsere und auch, wie soll ich sagen, einen Teil meiner Arbeit aus. Also ich beschäftige mich einfach ganz gern mit Werken, die ein bisschen in der Nische sind oder in der Nische nochmal ums Eck in die Nische, weil es einfach so viele tolle, also abseits von den ganz bekannten Werken, auch ganz, ganz tolle Raritäten zu entdecken gibt. Und mir ist es ein Anliegen, die auch zu...
0: Ja, es gibt ja genauso Classic-Hits, ne? Die werden rauf und runter gespielt, ja. Die kennt jeder, aber es gibt natürlich jede Menge anderer Musik auch noch, so wie es heute auch so ist, dass es viel Musik gibt, die man nicht kennt und genauso war es natürlich immer so.
1: Ja, genau, das stimmt.
0: Das heißt aber nicht, dass die schlechter ist, sondern
1: ganz im Gegenteil.
0: Hat nicht das Marketing gehabt.
1: Das unter anderem, man weiß es auch nicht, aber unsere Erfahrung ist schon, dass die Leute... das Publikum dann sehr begeistert reagiert oft und so sagen, das haben wir noch nie gehört. Und
0: es ist ja schon so, man hört ja immer das Gleiche. Nicht? Und dann ist man irgendwie froh, wenn man mal was anderes hört.
1: Absolut.
0: Ich habe angesprochen, eben Musikarchäologin in einer gewissen Art und Weise, indem dass du eben Stücke findest, die man nicht so kennt. Aber du hast ja auch auf deine Fahnen geheftet, dass du Frauen fördern möchtest. Und es gab natürlich zu allen Zeiten auch immer tolle Frauen, sowohl als Musikerinnen, aber auch natürlich als Komponistinnen. Gut, die Musikerinnen gehen halt irgendwann einmal, wenn das nie aufgezeichnet wurde, geraten in Vergessenheit, während die Noten ja mitunter überleben, irgendwo in irgendeinem Archiv ganz, ganz tief unten. Wie kann man sich diese Arbeit so vorstellen, wenn du auf der Suche bist nach Komponistinnen? Wie findet man die?
1: Das ist eigentlich für Musikerinnen wie uns, also im Barockbereich, eigentlich ein wichtiger Teil der Arbeit, dass man ein bisschen stöbert in Archiven. Gott sei Dank, mittlerweile gibt es da sehr viel Digitalisiertes, sehr viele Dinge, die online zugänglich sind. Das macht es jetzt natürlich viel einfacher, wenn man nicht immer überall hinreisen muss. Und dann das ist es natürlich viel Recherchearbeit. Das ist viel. Es gibt ja viele Kolleginnen, die im Musikwissenschaftsbereich arbeiten. Die sind dann natürlich sehr... Also die

0: dass man sagt, da geht es jetzt mal um Paris, 17. 18. Jahrhundert. Mhm. Dann schaut man, wie, kann man immer sagen, wie interessant sind die Stücke, weil natürlich gibt es in jeder Zeit auch viele Stücke, wo man sagt, ja, vielleicht versteht man, warum die auch vergessen worden sind, um das diplomatisch auszudrücken. Aber ja, also man, das wirklich Interessante und das Spannende daran ist, man entdeckt immer wieder mal wichtig Schätze und Raritäten. Und ja, also das ist oft ein langer Prozess. Das ist nicht so, dass man sich hinsetzt und sagt, in 2 Wochen habe ich das Programm, sondern das, an dem arbeitet man länger natürlich. Und weil du es angesprochen hast mit den Komponistinnen, das war mir eigentlich immer schon, auch im Studium, ein Anliegen, weil man gesehen hat, es sind auf vielen Programmen eigentlich ausschließlich Komponisten. Natürlich tolle Werke, tolle Komponisten, keine Frage, aber wo sind die Komponistinnen? Und das begleitet mich eigentlich seitdem. Und ja, und da habe ich natürlich jetzt als Cembalistin, also als Tasteninstrumentespielerin, habe ich das Glück, dass in den früheren Jahrhunderten war das Tasteninstrument eines der wenigen Instrumente, die für Frauen zugänglich oder überhaupt erlaubt waren. Das heißt, viele andere Instrumente.
1: Durften Frauen spielen.
0: Genau, Cembalo, sie durften singen, sie durften Cembalo spielen. Sowas wie Cello war natürlich zum Beispiel nicht möglich, wegen der Haltung.
1: Ne?
0: Absolut, also ganz, ganz vieles oder auch oft oder sehr lange auch Blasinstrumente, weil das Gesicht nicht so schön erscheinen lässt aus der Sicht der damaligen Zeit. Also,
1: und aber
0: allerdings auch lange Zeit eigentlich nicht so, eben auch, weil das tatsächlich
1: weil man da irgendwie, so komisch steht.
0: Ja, also das tatsächlich also auch der männliche Blick drauf, der das, ja, und was man da damit verbunden hat und so. Also das war sehr
1: aber eigentlich heute ist das Cembalo, nicht das Cembalo, die Kniegeige des Cellos, so ein klassisches Fraueninstrument geworden und dass sich die Männer jetzt eher so wieder zurückerobern.
0: Also, ja, also ich glaube, es gibt immer wieder solche Wellen, aber ich würde sagen, im Moment sind alle Instrumente oder es ist für alle alles erlaubt. Es gibt noch so Tendenzen, wo man sagt, da sind wahrscheinlich mehr Männer.
1: Heute aber es war eine Zeit lang eine Cellos, eigentlich ein klassisches Fraueninstrument.
0: Also Cembalo auf jeden Fall. Oder das war für beides.
1: Cello.
0: Ja, es kann sein. Ja. Also ich glaube, das ist auch, hängt auch viel mit den Role Models zusammen, die es da noch so gibt. Aber für mich als Cembalistin jetzt, also für archäologischen Teil meiner Arbeit, war das natürlich ein Glück, weil dadurch gibt es auch tatsächlich Komponistinnen, die damals für Cembalo und auch Cembalo Solo geschrieben haben. Mhm. Und das ist auch Teil meines aktuellen Solo-Programms, wo ich eben versuche, Komponistinnen aus der Barockzeit und aus der Klassik in Dialog zu bringen mit Komponistinnen aus dem 21. Jahrhundert. Und da haben wir eben in der Klassik- oder Barockzeit zum Beispiel Elisabeth Jacquet de la Guerre, von der werden wir gleich was hören, oder Marianne Martinez war in Wien in der Frühklassik, Maria Theresia Paradis ebenso, Anna Bohn di Venezia, also das sind alle Namen, die waren zu ihrer Zeit eigentlich
1: gibt's gar nicht
0: bekannt.
1: So wenige,
0: wenn man eben ein bisschen sucht, gibt es einiges und einiges sehr Schönes. Und eben diese Komponistinnen oder deren Werke verbinde ich dann wirklich in einem sehr engen Dialog. Also die sind oft dann gar nicht, die stehen nicht einfach ein Stück, das nächste Stück, sondern die gehen ineinander über. Mhm. Verbinde ich dann mit zeitgenössischen Komponistinnen. Da gibt es natürlich mehr. Da habe ich in dem Programm zum Beispiel, wenn wir jetzt in Wien bleiben wollen, Petra Stumpf-Linsheim oder in Österreich bleiben wollen, Nava Hemyari, die kommt aus dem Iran, lebt jetzt hier. Elisabeth Hanik, Sarah Stevanovic, also das sind Komponistinnen der heutigen Zeit und da ist natürlich für mich spannend, ich kann wirklich mit denen gemeinsam arbeiten, mit denen mich austauschen. Das ist wirklich ein schöner Prozess. Das heißt, man hat nicht nur die Noten, sondern...
1: Du hast ja da auch mehrere Projekte, nicht nur eben dein Solo-Projekt, da werden wir dann noch später was hören. Es gibt ja auch das Duo Ovocatas, wir werden dann noch über die Namensfindung später reden. Lass mal das werte Publikum zu Hause mal nachdenken, was das sein könnte.
0: Genau.
1: Dann, davon werden wir dann auch noch hören, das Airborne Extended Projekt, das sich eben mit zeitgenössischer Musik und experimenteller Musik beschäftigt. Und dann ein Projekt, das nicht mehr so aktuell ist, aber mit dem du begonnen hast.

0: hast, das sich eben mit diesen Komponistinnen des 17. und 18. Jahrhunderts beschäftigt hat. Aber das ist ja etwas, was du weiterführst.
1: Absolut, ja. Genau.
0: Ich würde vorschlagen, wir hören noch ein Stück, und zwar dieses Mal Sonja Leipold Solo mit der Prelude von Non Mesure. Wird das jetzt richtig ausgesprochen?
1: Fast.
0: Fast Mesure, oder ja, ist das Französisch?
1: Also das ist ein Prelude Non Mesure, ja. Und die Komponistin...
0: Da habe ich das Anglais hinten vergessen.
1: Genau, ja, also... Ich bin keine Französin, aber ungefähr so wurde es mir gesagt.
0: Ja. Okay.
1: Und die Komponistin ist Elisabeth Jacquet de la Guerre. Und diese Sammlung, aus dem das kommt, das ist eben eine Sammlung für Cembalo Solo, ist aus dem Jahr 1687. Und das ist jetzt wirklich nur ein kleiner Teil. Und das Besondere an diesem Prelude Non Mesure steckt schon im Namen. Non Mesure heißt nicht mesuriert sozusagen. Also das gibt es. Normalerweise in der Musik hat man ja in den Zeichen das für die Tondauern sozusagen, die sind ja bezeichnet, Viertel, Halbe, Achtel, so und so lang muss dieser Ton dauern. Und sie schreibt eben in solchen Prelude Non Mesure nur die Notenköpfe, das heißt, man hat sehr viele Freiheiten und kann sozusagen ja, sich dann frei herum inspirieren lassen. Und das finde ich sehr, sehr spannend. Sie war nicht die Einzige, muss ich sagen, die das gemacht hat, das war in der Zeit schon auch üblich, aber... Ja. Ist ein ganz, ganz tolles Genre und passt auch, finde ich, sehr gut in Kombination mit zeitgenössischer Musik. Cool. Deswegen habe ich sie auch sehr präsent in diesem Soloprogramm auch drin.
0: Ja. Wir hören es uns an.
1: Ja.

0: Der Wiener Salon auf Radio Orange 94.0, heute mit Sonja Leipold, eine sehr spannende Musikerin, Musikarchäologin. Und ich würde gerne ein bisschen mehr von dir jetzt hören, wie du eigentlich zum Cembalo kamst und wieso deine Karriere begonnen hat. Bist du in eine Musikerinnenfamilie hineingeboren worden oder wie war so dein Werdegang zur Musikerin und deine Motivation dazu?
1: Ich würde sagen, da hat der Zufall eine ganz, ganz große Rolle gespielt, und zwar ganz oft glücklicher Zufall. Und irgendwie bin ich meinem, das klingt so kitschig, aber ich bin meinem Herz gefolgt. Ich habe als Kind einfach zu Hause bei meiner Oma so ein bisschen Klavier gespielt. Dann irgendwie, ja, wie man so ist, man geht in die Musikschule, da habe ich Klavier und Querflöte gelernt, sehr gern gespielt, bin dann Mozarteum in Salzburg, die beiden Instrumente dann auch studiert. Und dort, wie soll ich sagen, hat das schon begonnen, dass ich so ein bisschen geschaut habe, was gibt es da noch anderes? Und bin durch Zufall ein bisschen, also Cembalo war so ein ganz, ganz kleines Nebenfach im Studium, und mich hat das aber irgendwie interessiert, weil es ist sowohl die Solo-Literatur als auch, was für mich ganz wichtig war, das sogenannte Basso Continuo-Spielen. Das heißt, das nennt sich Generalbass-Spielen auf Deutsch. Das ist sozusagen im Ensemble-Spielen, wo man begleitet. Also man hat so, das kann man jetzt schwer erklären eigentlich, aber auf jeden Fall diese Art zu spielen, das Miteinander auch spielen, war mir immer sehr nahe, und irgendwie waren da mehrere Faktoren, die mich da hingezogen haben. Es ist auch sehr viel Freiheit, sehr viel, man kann sehr viel Eigenes da auch reinbringen, und das ist, man kann es fast manchmal ein bisschen begleiten, vergleichen mit so Jazz. Nur es klingt ganz anders, aber es gibt auch so eine
0: so ein
1: Basslinie.
0: Mehr Improvisationsanteil,
1: ja, genau, es gibt eine dabei. Basslinie, dann gibt es so Bezeichnungen für die Akkorde drauf, und das ist im Jazz ähnlich, das ist im Barockmusik.
0: Ja, du hast ja schon gesagt, ich habe den Namen von der Komponistin jetzt wieder verlassen, dass sie eben nicht vorgibt, wie lange ein Ton jetzt zu halten ist. Und bei der klassischen Musik hast du das sehr genau vorgegeben,
1: ganz
0: und
1: genau.
0: Du hast relativ wenig Spielraum. Das,
1: nee,
0: sagt man das gar keiner, aber wenn man da genauer hinhört, macht die Interpretation
1: absolut
0: natürlich schon auch wieder viel aus. Meine Frage wäre so irgendwie, warum gerade Cembalo? Weil das kann ja weniger als ein Klavier. Ne?
1: Ja, das würde man glauben. Na, also warum Cembalo? Ja, also ich bin dann ein bisschen zuerst in diese alte Musikszene reingerutscht. Ich hatte da ganz viele Bekannte in Salzburg, die sind irgendwie alle nach Wien. Und ich war dann ganz oft hier und habe da, ich war einfach in dieser Bubble drinnen und habe dann das einfach die Möglichkeiten vom Cembalo entdeckt. Und das waren eben diese, einerseits gefällt mir der Klang, es war für mich einfach die Art zu musizieren, das riesengroße Repertoire, das es gibt. Das gibt es natürlich am Klavier auch, aber es ist einfach anderes. Es beginnt viel früher, es gibt noch viel mehr zu entdecken. Und ich kann es nur sagen, es war irgendwie so eine persönliche Anziehungskraft zu
0: zum Cembalo. Cembalo hatte keine Pedale, ne?
1: Oder? Das hat viele Unterschiede zum Klavier. Es hat eigentlich nur die Gemeinsamkeit, dass es Tasten und Saiten hat. Mhm. Es wird einfach ganz anders gespielt. Es werden die Saiten gezupft mit Feder, also mit Kielen. Die waren in der ursprünglich in der historischen Cembali sind damit Vogelfedern tatsächlich bekielt. Ist auch mein Instrument. Das ist eine recht schöne, oder beide meine Instrumente, das sind recht schöne Kopien aus der Barockzeit. Genau, also die haben keine Pedale, die sind auch wesentlich fragiler gebaut, würde ich sagen. Da gibt es jetzt keine Stahlrahmen wie im Klavier. Die Saitenspannung ist viel geringer. Und es gibt Unmengen von verschiedenen Typen. Das macht es natürlich auch spannend. Also ein ganz kleines Cembalo, ein Spinatino zum Beispiel, das kann man so im Rucksack einpacken. Und die großen Cembali sind dann schon mal 2,50 Meter lang und haben 3 oder 4 Register. Also da gibt es einfach eine ganz große Bandbreite. Und können im Vergleich zum Klavier, es ist einfach ganz anders. Das Klavier kann natürlich, was tatsächlich der Fall ist, viel, also rein von der Dynamik, so diese Entwicklung kann es, muss man schon sagen, ein bisschen besser, aber man kann da am Cembalo einfach auch sehr viel machen, durch Registrierung, durch tatsächlich auch durch Anschlag und ja. Und was mich dann eben so fasziniert hat, war diese ganze, auch das Basso Continuo spielen in den unterschiedlichen Stilen. Diese Freiheit auch irgendwo, und gleichzeitig, also ich habe dann eben, ich bin von Salzburg dann nach Wien gezogen, habe dann mit dem Cembalo-Studium begonnen bei Professor Augusta Campagna, und die hat mich auch sehr unterstützt in dieser Suche nach Unbekannten, würde ich sagen. Genau das.
0: Du hast gesagt, dein Cembalo, wie kann man sich das vorstellen? Weil ich meine, wenn ich jetzt Pianistin bin, dann kriege ich da dann, sage ich, ich möchte gerne einen Steinway haben oder einen Bösendorfer oder was weiß ich was für ein Klavier. Und da weiß man schon in etwa, wie das klingt, dann kann man es noch nachstimmen lassen etc. Wie schaut das jetzt mit dem Cembalo aus? Da gibt es keine Firma Bösendorfer, Steinway oder sonst irgendjemand.
1: Nein,
0: sagt, jetzt stell mal bitte das Instrument hin. Und so wie du das beschreibst, müssen die Instrumente völlig unterschiedlich auch sein vom Klang her. Ja.
1: Das ist das Spannende. Also wenn ich jetzt in Wien bin und also ich habe jetzt zwei Kopien von, was ganz natürlich ist, also die Cembalo-Bauer, die heutigen, Bauerinnen gibt es auch, die kopieren sozusagen Cembali, die noch in Museen stehen, gibt es auch bei uns in den Museen, stehen wirklich Cembali aus, keine Ahnung, 16., 17., 18. Jahrhundert. Mhm. Die kriegt man eher schwer raus und die werden einfach kopiert von guten Cembalo-Bauern und nachgebaut und dann ganz einfach kauft man das und hat das zu Hause. Wenn ich in Wien spiele, nehme ich sehr gerne meine eigenen Instrumente, die transportiert man dann, das ist also, möglich.
0: Wie du gesagt, das Fragile ist auch.
1: Ja, nein, das ist Fragile rein vom, Transporte funktionieren, okay. Das geht. Also die kann man muss halt stark genug sein, aber die kann man tragen. Und das ist schon so, also ich reise auch sehr viel, glücklicherweise. Wenn man jetzt wir waren zum Beispiel 2020 in der Ukraine, mit dem Ensemble oder Aserbaidschan, Türkei, USA, wurscht wohin. Es gibt überraschenderweise relativ in vielen Ländern Instrumente. Man hat also ein bisschen ein internationales Netzwerk an Cembalisten und Cembalistinnen, die man dann kontaktiert. Und es ist natürlich, man weiß dann nicht genau, was kommt. Man kriegt so Fotos und man muss dann ein bisschen flexibel sein, aber das bin ich ganz gerne. Also das ist einfach so ein bisschen mehr Aufwand, um zu passenden Instrumenten zu kommen, das stimmt. Mhm. Aber es gibt Instrumente, man muss sie nur finden und es ist auch immer interessant. Ja, eigentlich schon, ja. Aber es ist auch immer interessant, was Neues kennenzulernen und oft gibt es ganz schöne Instrumente, wo man jetzt gar nicht damit
0: gerechnet.
1: Also
0: man kann
1: sie
0: nicht einfach so dran setzen und sage, jetzt habe ich meinen gestimmten Bösendorfer und da weiß ich, wie der klingt und fertig. Ne?
1: Ungefähr schon, aber es dauert ein bisschen mehr. Man muss auch, es gibt unterschiedliche Registrierungen. Stimmen kann man es auch selber, muss man aber auch selber. Also das ist so.
0: Also da kommt nicht der Klavierstimmer, der das ist.
1: Es kommt jetzt darauf an, wenn jetzt eben bei der Produktion an der Oper zum Beispiel, an der Staatsoper Wien, da wird das schon gestimmt. Wenn ich jetzt selber ein Solokonzert habe, es kommt ganz darauf an, manche Veranstalter
0: machen das für
1: ganze
0: dich.
1: Paket oder, aber ich stimme auch selber gern. Man lernt so das Instrument auch gut kennen. Mhm. Genau. Man schnitzt auch die Kiele selber zum Beispiel. Also
0: die Geigen tut man auch selber stimmen, ne?
1: Genau, man hat halt viel mehr Seiten am Cembalo, so 160 ungefähr, also es dauert eine Weile, aber
0: es dauert dann schon ein bisschen.
1: Prinzip, ja, genau.
0: Gut, wunderbar. Ja. Ich schlage vor, wir hören noch ein Stück von dir und da haben wir vorbereitet, jetzt muss ich schauen, wo wir das haben, und zwar von deinem Projekt Airborne Extended. Vielleicht kannst du das kurz erklären, das ist jetzt zeitgenössische Musik.
1: Das ist zeitgenössisch, genau. Also ich bin dann, als ich in die Cembalo-Welt reingerutscht bin, eigentlich parallel auch sehr in die zeitgenössische Musik, habe das für mich entdeckt, war das sehr fasziniert für mich, waren das, also zunächst als Hörerin, einfach so ganz neue Welten, die sich da aufgetan haben. Und ich wurde dann irgendwie gefragt, das waren auch so Zufälle von Kollegen, Kolleginnen, mit denen ich mich heute eigentlich noch immer zusammenspiele, ob ich nicht mal bei einem Projekt mitmachen will. Und so bin ich dann da reingekommen. Das hat mir einfach immer fasziniert. Und ich habe eben gesehen, was es auch... welche Klänge man in einem Cembalo auch entlocken kann, die man nicht unbedingt mit Cembalo verbinden würde. Und eines dieser Projekte, das eben seit 2013 schon gibt, ist Airborne Extended. Das ist unser Ensemble, das hat die eher ungewöhnliche Zusammensetzung Blockflöten, Querflöten, Harfe, Cembalo. Und das ist dann erweitert sozusagen. Also der Name Extended kommt daher, dass es zunächst ein Projekt gab, Airborne. Da war noch kein Cembalo dabei und ich wurde dann so dazu gefragt. Und ich bin
0: also sozusagen zuerst haben Sie geblasen und dann haben Sie gemeint,
1: Sie hätten gerne noch was dazu, ja. Würde jetzt zu weit führen. Auf jeden Fall gibt es das seit 2013 und wir erweitern das natürlich dann auch mit Medien, mit Elektronik, mit Performance, mit Objekten, arbeiten auch gern mit anderen Kunstsparten zusammen. Und ja, was wir jetzt, genau, und mit diesem Ensemble, das hat sich irgendwie, das hat gut gepasst. Viele Komponistinnen der heutigen Zeit finden das auch interessant, die schreiben netterweise für uns, wir tauschen uns da wirklich aus. Wir waren auch in diesem New Austrian Sound of Music 2018, 2019. Das wurde vom Außenministerium, ist das eben
0: ja, so eine ja, Art,
1: genau, also ein ja. tolles Programm.
0: Das uns war ganz beim Ersten dabei in Berlin.
1: Oh ja, das hat sich wirklich bewährt, würde ich sagen. Es war für uns eine ganz große Hilfe. Wir haben da wirklich sehr, sehr viele auch Reisen ins Ausland gemacht. Wir haben dort aber nicht einfach nur unser Repertoire gespielt, sondern wirklich in jedem Land, ich habe es vorher schon erwähnt, von Ukraine über Türkei, über die USA, Skandinavien, also wirklich mit den Komponistinnen und anderen Künstlerinnen dort gearbeitet, und das ist natürlich sehr bereichernd. Und im Vorjahr haben wir haben uns sehr gefreut, den Outstanding Artist Award des BMW KMS bekommen. Ist natürlich auch eine schöne Sache, wenn man dann für die Arbeit so eine Anerkennung bekommt. Und jetzt ganz aktuell ist eben auch unsere CD rausgekommen, die nennt sich Landschaften. Und da haben wir von den großen Repertoire, also da gibt es jetzt sicher über 130 Werke, haben wir einfach eine kleine Auswahl getroffen.
0: Und da hast du uns mitgebracht, und zwar der Komponist ist der Thomas Walli.
1: Ist richtig.
0: Und das Stück heißt Loop Frenzy 3.
1: Genau, wir spielen einen kleinen Ausschnitt daraus, den Rest gibt es dann auch
0: online. Also bei 3, dann gibt es ein 1, 2 wahrscheinlich.
1: Genau, für andere
0: Instrumente. Ja, das ist ein Zyklus
1: von ihm, genau.

0: Der Wiener Salon auf Radirange 94.0, heute mit Sonja Leipold, einer unheimlich engagierten Cembalistin und Musikforscherin, Archäologin und natürlich, wie wir jetzt gerade gehört haben, auch der zeitgenössischen Musik zugetan. Ich finde es ganz lustig, weil du so gesagt hast, man kann aus dem Djembalo ganz andere Töne herausholen und Sounds herausholen, als man es so hinlänglich vorhat. Ich habe so den Eindruck, das ist in der zeitgenössischen Musik sowieso so ein Thema, dass man Musikinstrumente nicht mehr so verwendet, wie man es halt so verwenden sollte, sondern dass es immer mehr Leute gibt, die wirklich mit ihren Musikinstrumenten experimentieren, ganz neue Töne den Musikinstrumenten entlocken, die gar nicht mehr dran denken lassen, dass das eigentlich dieses Instrument ist.
1: Ja, genau, das ist natürlich ein Teil dieses Experimentierens. Für mich persönlich ist es schön, wenn man auch ein Cembalo erkennt oder jedes Instrument als solches erkennt, aber ich finde es einfach auch interessant zu schauen oder offen zu sein für Experimente, die können ja auch mal, wie soll ich sagen, nicht gut ausgehen oder nicht weiterführen. Manche erweisen sich als ganz was Spannendes, wo sich dann wirklich was draus entwickelt und das finde ich das Interessante daran, dass man wirklich
0: dass da man
1: der Impuls ist, so ein bisschen, genau.
0: Ja. Du machst auch Filmmusik. Du hast mit der Barbara Albert den Film Licht gemacht. Also du hast die Musik zum Film von der Barbara Albert gemacht. Ja. Was war daran das Spannende?
1: Oh ja, das war natürlich ein ganz für mich sehr einzigartiges und wirklich interessantes Projekt. Ist jetzt doch auch schon eine Zeit her, aber das trifft sich natürlich gut mit meinem Interesse für Musik von Komponistinnen, weil dieser Film Licht, da ging es um die Komponistin, Musikpädagogin und eben Pianistin, Cembalistin Maria Theresia Paradis, die eben im 18. Jahrhundert, Anfang des 19. Jahrhunderts in Wien auch gelebt hat. Sie war blind und sie war zu ihrer Zeit eigentlich eine sehr bekannte Persönlichkeit. Und dieser Film, da geht es um, kann man sagen, ihre Lebensgeschichte oder ihre Leidensgeschichte auch. Sie wurde dann, gegen ihre Blindheit gab es da so medizinische Experimente. Und also ich kann den Film sehr empfehlen, das ist wirklich, finde ich, sehr eindringlich und intensiv. Und also für mich war es sehr spannend, weil ich habe wirklich, oder die Barbara Albert hat wirklich ganz genaue Vorstellungen gehabt, welches Musik, in welcher Emotion, zu welcher Szene. Und ja, und das Ganze dann fertig zu sehen auf einer ganz riesen Leinwand in San Sebastian beim Filmfestival war natürlich auch ein Erlebnis, das hat man nicht so oft, sagen wir so.
0: Und ein Highlight sozusagen.
1: Ein Highlight, genau. Ja. Und eines der Stücke, das im Film vorgekommen ist eben die Fantasie in G von Maria Theresia Paradis. Ja.
0: Und das war dann aber sehr klassisch gespielt? Oder?
1: War dann in dem Film ist eben Hammerklavier auch vorgekommen oder war großteils Hammerklavier. Das ist sozusagen eine Frühform des Klaviers und Maria Theresia Paradis.
0: Also das Hammerklavier war vor dem Cembalo, oder wie?
1: Nein, kann man so nicht sagen. Das Cembalo hat vorher, war zuerst da, dann hat sich langsam auch, oder es gab ja immer Versuche, Dinge zu weiterzuentwickeln, also andere Spieltechniken zu entwerfen und das Klavier eben, also die Hammermechanik, also dass man mit dem hat sich dann entwickelt eigentlich und da war dann eine Zeit lang Cembalo und Klavier, oder frühe Formen des Klaviers parallel, da gab es sogar Instrumente, wo beides in einem war, also irrsinnig tolle Experimente, kann man alles in Musik, auch in Museen sehen und es hat sich dann langsam so in Richtung Klavier verlagert, das Klavier wurde dann auch weiterentwickelt, bis es eben jetzt dann im 20. Jahrhundert die ganzen großen Konzertsäle auch akustisch füllen konnte. Und das Cembalo war kurz mal weg, sagen wir so, im 19. Jahrhundert. Im 20. Jahrhundert ist es dann aber schon wiedergekommen. Also da gab es dann schon Cembalistinnen meistens, also ohne Binden, die dann mit den Komponistinnen wieder zusammengearbeitet haben. Wanda Landowska, Kaniatska. Also da gab es tolle Persönlichkeiten, die das wieder erweckt haben.
0: Den Film Licht, wenn man sich für Cembalistinnen interessiert, dann ist der Film auch ein guter Einblick in das ganze Thema.
1: Ja,
0: mit Musik von Sonja Leipold. Also du hast Musik von der Komponistin gespielt.
1: Genau, und wir hören jetzt von der Fantasie in G-Dur. Okay. Eben.
0: Ja. Wir kommen aber nochmal zurück zur zeitgenössischen Musik.
1: Okay, alles klar.
0: Und zu dem Projekt Airborne Extended, also wo du als einzige Nicht-Bläserin mit an Bord geholt wurdest, wie du uns geschildert hast. Und da hast du ein Stück mitgebracht, noch von Elisabeth Schimana,
1: genau.
0: Das dann da heißt Rosengarten.
1: Genau. Ich muss das nur ganz kurz, sonst ist meine Harfenistin im Ensemble nicht erfreut, weil sie ist natürlich, also Harfe ist
0: ja,
1: auch dabei.
0: Ja,
1: das heißt, also sie, wir sind sozusagen die Seiteninstrumente-Ecke in dem Ensemble.
0: Okay.
1: Aber stimmt, genau, die beiden anderen sind Bläserinnen, spielen an allen möglichen Blasinstrumenten. Mhm. Genau, und Rosengarten, also das ist eben auch ein Stück unserer CD-Landschaften. Ist auch aus dem gleichnamigen Zyklus Landschaften von Elisabeth Schimana. Und das Besondere daran ist, dass die Komponistin eben auch nicht mit klassischer Notation arbeitet, sondern sie hat eben auch gerade ganz, ganz groß das Sound-as-Score-Projekt, wo es um, wie soll ich sagen, alternative Arten, Musik zu nicht nur notieren, sondern auch zu übertragen geht. Und in dem Fall geht es darum, da bekommt man als Musiker, als Musikerin die Partitur nicht in Notenform, sondern man kommt Audio-Files, die vielleicht mit dem Instrument gar nichts zu tun haben, und man übersetzt das dann auf sein Instrument. Und wir haben da jetzt auch heuer bei Wien Modern im November, 14. und 15. November, gibt es die Präsentation dieses großen Projekts von ihr, wo wir eben teil sein dürfen. Und das ist einfach sehr interessant, weil es ist wieder so eine ganz andere Art zu arbeiten. Und in dem Fall, bei diesem Rosengarten, ging es, glaube ich, auch um eine Natur, also Naturgeräusche, die sie uns eingespielt hat, aber auch elektronisch generierte. Und wir als Ensemble haben das dann übersetzt, und das, was rauskommt,
0: also
1: ist
0: das heißt,
1: Stück.
0: Man kriegt keine Partitur, sondern Soundbeispiele und interpretiert es dann.
1: Und die werden dann ganz genau irgendwie übereinander gelegt. Also das ist schon
0: interessant.
1: Sehr genau von ihr dann geplant, was wann wie kommt und so. Aber das ist für uns wieder eine ganz andere Art, natürlich eine interessante Art, das zu interpretieren.
0: Hören wir es uns an.
1: Hören wir es uns an, ja, gerne.

0: Der Wiener Salon auf Radio Orange 94.0 heute mit Sonja Leipold, die von der Barockmusik, wie wir bis jetzt gerade gehört haben, bis zur zeitgenössischen Musik ganz breit aufgestellt ist und eine große Liebe mit ihrem Cembalo entwickelt hat und ihm ganz neue Töne entlocken vermag. Wer das jetzt einmal live erleben möchte, wann kann man das tun?
1: Ja, da gibt es in Wien jetzt Gott sei Dank ein paar ganz gute Gelegenheiten. Und zwar das nächste Konzert jetzt mit dem Ensemble Airborne Extended, das wir jetzt gerade gehört haben, ist am 29.09. im Reaktor Wien im 17. Bezirk. Das ist im Rahmen unserer Konzertreihe Prism. Die gibt es eigentlich schon seit 2021. Und ich kann mich nicht oft genug bedanken beim BMW KMS, bei der SKE, bei der MA7 für die Unterstützung, weil ohne diese Unterstützung, muss ich ehrlich sagen, würde vieles gerade in unserer freien Szene könnte nicht in der Form stattfinden. Und bei dem Konzert spielen wir eben Musik für uns, neu komponierte Musik für unser Ensemble mit Uraufführungen. Unter anderem wird der Petra Stahunik, Pernan Shampoo und Soyeon Park, das sind alles Komponistinnen, mit denen wir durch unsere internationale Zusammenarbeit so ein bisschen uns connected haben. Also da freuen wir uns immer über Besuch. Also am 29.09. im Reaktor in Wien. Dann das allererste Stück, das Sie gehört haben, war eben Concert of Several Friends. Und da gibt es die nächste Gelegenheit am 3.10. im Rahmen der Langen Nacht der Museen im Kunsthistorischen Museum, eben mit dem Programm Paris, Paris. Danach müssten Sie ein bisschen weiterreisen, das nach Köln an die Oper oder nach Belgrad. Da gibt es dann, darf ich eben bei einer Oper mitspielen. In Belgrad gibt es ein Solo-Recital. Also wer Anfang November in Köln oder Belgrad ist, bitte melden. Ich habe Regiekarten. Und dann nochmal Airborne Extended Mitte November bei Wien Modern, 14. 15. Und abschließend für heuer vielleicht noch interessant, eben das Ensemble Prisma, das sich auch barocker Musik widmet, auch am 11.12. im Musikverein. Dort gibt es ja auch die Reihe mit, also Musik aus der Schatzkammer, ja. Also wo eben die Musik aus dem Archiv und die Instrumente aus dem Archiv zum Klingen gebracht werden. Das ist auch immer sehr interessant.
0: Ich hoffe, du schickst uns deine Termine und dann können wir die Hörerinnen und Hörer wieder daran erinnern, dass sie das anhören. Ja, wunderbar. Und wer keine Zeit hat, nach Bratislava oder nein, Belgrad zu fahren, der kann sich die Musik natürlich irgendwo auf CD oder wie verbreitet ihr die oder auf Streaming-Plattformen?
1: Ja, genau. Ja. Also wir sind auf den gängigen Streaming-Plattformen, auch auf YouTube, Spotify, Apple Music, Soundcloud natürlich. Genau, und sonst auch auf diversen CDs. Aber am schönsten, würde ich sagen, ist es live.
0: Immer live, sowieso, gibt es gar nichts. Genau. Ich habe auch noch zwei Termine oder drei Termine anzusagen, und zwar die Musiktheatertage Wien sind wieder vom 16. bis 27.09. Da war ja Thomas Cornelius Desi auch schon bei uns vor 2 Jahren in der Sendung. Da ist zum Beispiel am 18. September um 21.30 Uhr in der LOT Brotfabrik Wien in der Absberggasse der Club Mosaik mit Savage Sentimental mit Isabelle Duhoy. Dann haben wir noch zum Beispiel Sailmaker's Wife, eine Faustsche Öko-Oper am 17. September um 19.30 Uhr im Mut mit auch einem Freund, den wir vor kurzem hier in der Sendung hatten, mit Raphael Meinhardt am Schlagwerk. Also es sind natürlich viele andere noch dabei. Dann haben wir am 17., 22. und 23.09. um 21 Uhr im Stephansdom Uchronia, Was wäre wenn? Eine Performance zwischen dekolonialisierender Hypergregorianik, Solarpunk, Orgel und Elektronik. Und das rausgebracht hat überhaupt. Dann haben wir am 18., 19. und 20.09. 19.30 im Projektraum Synkope, das ist Kollapsologie Nummer 4, interaktive Performance für Publikum mit dem Thomas Cornelius Desi. und so weiter und so fort. Also es gibt wieder ein sehr interessantes, breites Programm. Dann am 21.09. im Café Frauenhube in der Himmelpfortgasse, da ist der D-Day, der 6. Wiener Doderer-Tag. Rausch und Raufhändel bei Heimito von Doderer mit Max Gruber. Und dann am 7.10., nein, am 8.10. Haben wir in der Wiener Kutschina besonders gewandt an interessierte Musikerinnen, Künstlerinnen und wie auch immer. Und zwar, da trifft der Wiener Salon mit Salon Gerti. Da werden wir uns mit der Nationalratsabgeordneten der NEOS, die für die Kulturagenten zuständig ist, austauschen. Also es geht da darum, wie kann man in Zukunft Kultur, Kunst und Kultur anders finanzieren und auf die Beine stellen. Also bitte unbedingt mit Anmeldung an Saloniere oder Christine c.reiterer@derwienersalon.com, also und bitte unbedingt anmelden, weil wir mit den Plätzen sehr beschränkt sind. Ja, liebe Sonja, herzlichen Dank für deine interessanten Ausführungen und dass du dir die Zeit genommen hast. Zum Abschied hast du uns noch ein langes Stück mitgebracht, das wir heute wahrscheinlich nicht ganz ausspielen können, aber für jene, die es interessiert, ist das auch auf unserem Podcast online anzuhören, in der gesamten Länge. Und zwar geht es da, da hast du wieder eine Frau als Komponistin mitgebracht, die Marie-Therese Paradis mit der Fantasie G-Dur, gespielt von dir solo.
1: Das ist richtig, genau. Vielen Dank für die Einladung.
0: Es verabschieden sich Christine Reiterer und Manu Summer-Wospanik. Und wir hören uns wieder am 3.10. Und da haben wir voraussichtlich Christoph Brändle zu Gast, der uns seinen neuen Roman vorstellen wird. Wir verabschieden uns von unseren Hörerinnen und Hörern mit Paradies.

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4: Hallo und willkommen zum Onda Info 649. Im Interview hört ihr heute unseren Korrespondenten Markus Plate zum Erdbeben in Kolumbien. Ebenfalls im Interview Jana Flörchinger von Medico International. Sie berichtet uns von einer Klinik für alle. Ein Gemeinschaftsprojekt, das vor allem von der EZLN in Chiapas in Mexiko gebaut wird. Funal hat wie immer ein paar Nachrichten beigetragen, diesmal aus Guatemala. Und Nils Brock hat für uns zum Thema Internet der Dinge recherchiert. Hört am besten selbst. Wir wünschen euch wie immer eine lauschige halbe Stunde.
5: Guatemala. Der Verband Lambda Guatemala hat mit anderen Menschenrechtsorganisationen Verfassungsbeschwerde eingelegt. Sie fordern eine Überprüfung des bürgerlichen Gesetzbuchs und eine Reform des Artikels 78. Damit wollen sie den Weg für das Recht auf gleichgeschlechtliche Ehe ebnen. Bisher heißt es in Artikel 78, die Ehe ist eine auf Lebenszeit angelegte, zivilrechtlich geregelte Lebensgemeinschaft zwischen Mann und Frau. Sie dient dem Ziel, dauerhaft zusammenzuleben, sich fortzupflanzen, die Kinder gemeinsam zu ernähren und großzuziehen und einander zu unterstützen. Die Initiativen fordern die Streichung der Begriffe Mann und Frau und Fortpflanzen. Würden diese Begriffe gestrichen, wäre der Weg frei für Rechte, die gleichgeschlechtlichen Familien bislang verwehrt sind, wie Hinterbliebenenrente, Erbrecht, Familienversicherung und Nachlassverwaltung, so Lambda. Übrigens, der griechische Buchstabe Lambda wurde im Dezember 1974 vom International Gay Rights Congress in Edinburgh offiziell zum internationalen Symbol der Schwulen- und Lesbenbewegung erklärt. Weltweit haben LGBTIQ-Initiativen den Begriff Lambda in ihre Selbstbezeichnung aufgenommen.
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4: Markus, am 10. August ist Kolumbien von einem schweren Erdbeben erschüttert worden. Es war ziemlich verheerend und getroffen wurden vor allem die Millionenstadt Cali und das Kaffeeanbaugebiet Eje Cafetero mit seinen Großstädten Pereira und Manizales. Die Kritik an dem Präsidenten Espereira wächst seitdem. Markus, du hast einige Jahre in der Nähe von Pereira gelebt. Was wissen wir jetzt, so eine Woche später, über das Beben, über die Opfer und die Schäden?
6: Ja, also erstmal, das Erdbeben hatte ja eine Stärke von 7,4. Das ist außergewöhnlich stark gewesen. Also. Und das Epizentrum lag in der Nähe eines Dorfes, San José de Palmar im Chocó. Das ist die Region in Kolumbien zwischen der Pazifikküste und dieser westlichsten der drei Kordilleren, die Kolumbien durchziehen. Das sind keine 80 Kilometer von Pereira, der Provinzhauptstadt, mit seinen immerhin fast 500.000 Einwohnern entfernt. Und das ist auch der Grund, warum besonders Pereira so schwer getroffen wurden. Von den insgesamt im Moment gezählten knapp 300 Toten landesweit hat Pereira allein fast 100 zu beklagen. Und dazu kommt natürlich, dass landesweit Zehntausende Häuser zerstört oder beschädigt worden sind. Auch hier ist Pereira besonders schwer betroffen. Und bei vielen Häusern wird sich erst irgendwie jetzt oder in den nächsten Wochen rausstellen, ob die Menschen da überhaupt zurückkehren können.
4: Markus, du hast einige Jahre in der Nähe von Pereira gelebt und kennst die Region sehr gut. Was ist, wenn auch gerade aus der Ferne, dein persönlicher Eindruck?
6: Ja, ich habe zunächst alle meine Friends und die Familie von meinem Ex-Freund kontaktiert, zu gucken, ob es denen gut geht. Glücklicherweise sind die alle wohlauf. Die meisten wohnen halt in den Kaffeedörfern in der Gegend um Pereira rum, ein paar auch in Pereira. Und auch in den Kaffeedörfern gibt es halt zum Teil schwere Schäden, wohl nicht ganz so verheerend oder katastrophal wie in Pereira. In Pereira selbst, das finde ich besonders tragisch, hat es mehrere ganz wichtige Kulturinstitutionen schwer erwischt. das Kunstmuseum, das Teatro Santiago Londoño und das Centro Cultural Lucy Tejada. Und Lucy Tejada, das ist nicht irgend so ein kleines Kulturzentrum, sondern eines der ganz zentralen kulturellen Orte, auch des Lernens, auch der verschiedenen Kulturen Kolumbiens in Pereira. Und im Zentrum Pereira sehen wir also ganz großflächige Trümmerbeseitigung, mittlerweile auch den Abriss nicht mehr zu rettender Gebäude. Und neben dem Zentrum hat es auch viele Wohnviertel getroffen. Und da ist dann auch ganz interessant, dass es nicht nur in den armen Vierteln schlimm aussieht, aber es hat eben auch viele Apartmentgebäude getroffen und die sind teilweise komplett zusammengestürzt. Und viele davon sind erst seit dem letzten schweren Erdbeben von 1999, also erst danach erbaut worden. Da stellt sich dann jetzt mittlerweile auch die Frage nach Bauvorschriften bzw. deren Einhaltung. Korruption im Bausektor ist dann eine große Frage. Und diese Fragen werden erst in den nächsten Wochen oder Monaten intensiv diskutiert und ermittelt werden müssen.
4: Da wird jetzt ja auch gerade eine breite Kritik in den sozialen Medien an dem neuen rechtspopulistischen Präsidenten Espireia deutlich und auch an der staatlichen Rettungsantwort allgemein. Warum geht es da genau?
6: Ja, der neue Präsident Abelardo de la Espireia wird für seinen Umgang mit der Katastrophe tatsächlich scharf kritisiert. Das haben ja auch viele meiner Leute gesagt, mit denen ich da in Kontakt bin. Und dazu muss man wissen, der Tag des Erdbebens ist eigentlich so der erste richtige Arbeitstag des neuen Präsidenten gewesen. Der war nämlich erst wenige Tage vorher in Cali, der heute ebenfalls stark getroffenen Stadt, als Präsident vereidigt worden. Und gleichzeitig hat er davor die Amtsübergabe mit der damals noch amtierenden linken Petro-Regierung politisch aufgeladen, instrumentalisiert. Aus diesem Empalme, das ist diese wochenlange Übergabe der Amtsgeschäfte, ist de la Espreia zeitweise sogar ausgeschieden, so ganz medienwirksam, und hat sie ganz bewusst als politische Abrechnung mit der Petro-Regierung inszeniert. Und das hat sich eben jetzt gerecht. Die neue Regierung hat ihre Führungsstrukturen noch gar nicht vollständig installiert. Gerade auch in der Katastrophenschutzbehörde werden sie gleichzeitig die Kontinuität mit der Vorgängerregierung politisch in Frage gestellt hat, also nichts mit denen zu tun haben wollte. Und dann hat der Präsident dann die Katastrophe auch noch zur persönlichen Präsidentenerzählung gemacht, so mit Social-Media-Videos und Fotoshootings an allen möglichen vom Erdbeben getroffenen Orten. Der hat also im Prinzip in der Katastrophe so reagiert, wie er Wahlkampf gemacht hat, also extrem personalisiert. Und diese Katastrophenkommunikation mit politischer Selbstdarstellung ist dann, die beiden sind dann verschwommen, was bei ganz vielen Menschen auch und gerade bei den Betroffenen ganz übel aufgestoßen ist. Vor allem, dass er mit seiner gepanzerten Limousine in so ein ganz besonders getroffenes Armenviertel gefahren ist und dort gelbe Fußbälle mit dem Logo seiner eigenen politischen Bewegung verschenkt hat. Dafür hat er dann auch direkt vor Ort und ist auch in so Social Media Videos zu sehen, ganz üble Beschimpfungen geerntet.
4: Dann gab es noch den Vorwurf, der Präsident würde internationale Hilfsangebote nur von ideologisch befreundeten Ländern annehmen. Was kannst du darüber sagen?
6: Ja, das war auch sehr polemisch diskutiert. Da ist, glaube ich, Differenzierung wichtig. Es gab eben eine Menge Angebote aus Mexiko, aus Brasilien, aus Venezuela, aus Peru, aus Ecuador, Chile. Und anders als es jetzt so in den sozialen Medien x-mal gepostet wurde, hat Kolumbien jetzt gar nicht sämtliche Hilfe bestimmter Staaten abgelehnt. Der Streit betrifft insbesondere ausländische Such- und Rettungsmannschaften. Und da hat allerdings Kolumbien zunächst das Angebot Mexikos abgelehnt. Und Mexiko kennt sich ja nur mit Erdbeben und Rettungseinsätzen sehr gut aus. Daraus entstand dann aber ganz schnell der Verdacht einer politisierten Auswahl durch de la Espreia, zumal Israel, El Salvador, Ecuador und die USA Teams schicken durften. Und die sind ja eben auch alle mindestens rechtspopulistisch aufgestellt. Aber es hat natürlich so zu einigen Befremden geführt. Aber es ist eben auch ganz wichtig zu trennen, der kolumbianische Staat, der war jetzt nicht handlungsunfähig. Ne? Also Feuerwehr, Militär, Polizei, medizinische Dienste, lokale Rettungskräfte, die waren schon schnell im Einsatz und dazu eben auch unzählige ehrenamtliche HelferInnen. Aber dieses politische Krisenmanagement dieser rechtspopulistischen Regierung, des neuen Präsidenten de la Espreia, die muss man eben sehr klar kritisieren. Diese Freund-Feind-Logik und diese politische Inszenierung, die kommt jedenfalls in Kolumbien überhaupt nicht gut an.

Die Region in Chiapas ist durchdrungen von Gewalt gegen organisierte Gemeinden und einer Art neue Kriege, wie die Anthropologin Rita Segado es bezeichnet. Diese neuen Kriege spielen sich nicht zwischen Nationalstaaten ab, sondern ihre Hauptakteure sind organisierte Kriminalität, parastaatliche Gruppen, staatliche Institutionen und privatwirtschaftliche Unternehmen. Dieser Logik folgend kann man in Chiapas von einem solchen neuen Krieg um die Kontrolle über die Bevölkerung und strategische Territorien sprechen, die zwischen mafiösen Banden, parastaatlichen Milizen und dem Militär ausgetragen wird. Der dramatische Anstieg von Gewalt gegen die indigene Bevölkerung und organisierte Gemeinden ist

0: Jana, was macht ihr aktuell?
1: Wir haben eine Kampagne auf den Start gebracht. Bei der Kampagne Clínica para Todos oder Klinik für alle geht es darum, den Aufbau und die Ausstattung sowohl als auch die Ausbildung für eine selbstverwaltete Klinik in den zapatistischen Gemeinden mit zu unterstützen und aufzubauen.
0: In Chiapas unterstützt Medico sowohl die EZLN als auch das Menschenrechtszentrum Freiwa. Medico unterstützt hier den Ansatz mit Selbstorganisierung auf lokaler Ebene, soziale Konflikte politisch und nicht militärisch lösen.
1: Und dazu muss man sagen, dass in Chiapas eines der prekärsten, ärmsten Bundesstaaten ist in ganz Mexiko und entsprechend diese sehr prekären Lebensweisen sich auch widerspiegeln im Gesundheitssystem. Das geht zurück auf Rassismus und die langjährige, 500-jährige Geschichte der Kolonialisierung, die natürlich Vertreibung und Gewalt und so weiter mit sich bringen. Vor allem gegen indigene Bevölkerungsgruppen, organisierte Gemeinden und so weiter. Und entsprechend ist auch der Zugang zu Gesundheit und Gesundheitsversorgung entsprechend prekär. Und genau in diesem Kontext hat die zapatistische Bewegung, die EZLN, bereits in den 90er Jahren ein selbstverwaltetes Gesundheitssystem aufgebaut. Und diese Klinik, die jetzt gerade neu gebaut wird, die ist Teil davon.
0: Um dieser Undurchsichtigkeit und der Gewalt die Stirn zu bieten, muss man sich auf lokaler Ebene gemeinschaftlich organisieren. Das scheint die einzige Möglichkeit.
1: Deswegen unterstützt Medico den Aufbau und die Ausstattung der Klinik, aber auch die Ausbildung von Gesundheitspromotorinnen und Pflegepersonal in den Bereichen Allgemeinmedizin, aber auch Sexual- und reproduktive Gesundheit. Zahngesundheit ist ein Bereich.
0: Und wie seid ihr auf die Klinik gekommen? Habt ihr sie schon persönlich kennengelernt?
1: Medico arbeitet schon seit einigen Jahren in Chiapas und unterstützt organisierte Gemeinden in ihrer Selbstbestimmung und in ihrer Organisierung. Und dazu gehört nun mal eben auch die EZLN als der wichtigste Akteur in den Kämpfen um Selbstverwaltung. Und entsprechend unterstützen wir eben auch diese Klinik und die EZLN ganz konkret in ihren Bestrebungen um Selbstbestimmung.
0: Medico selbst hat auch eine Geschichte in der Region, in Lateinamerika, im Aufbau von Gesundheitssystemen von unten. Seit den 1980er Jahren gibt es Projekte in Nicaragua, El Salvador und Guatemala.
1: Deswegen ordnet sich das auch ein in die Kontinuität der Geschichte von Medico. Und wir waren im letzten Winter dort und damals war der Rohbau sozusagen schon vorangeschritten. Der Aufbau dieser Klinik ist, das kann man sich vorstellen, das ist ein sehr solidarischer Prozess. Das sind HandwerkerInnen, ExpertInnen in Elektrizitätssystemen zum Beispiel, die immer wieder in Arbeitsschichten nach Chiapas reisen oder auch vor Ort sind, aber auch aus anderen Teilen Mexikos kommen oder auch aus anderen Ländern und bei dem Aufbau dieser Klinik unterstützen.
0: Genau, das heißt, dass die Leute, die in der Region wohnen, sich dann auch aktiv mit einbringen, engagieren, vielleicht da arbeiten?
1: Genau, also die Idee dabei ist, dieses Krankenhaus aufzubauen, ist, dass es genau das ist, dass es eben auf kollektiver Verantwortung basiert. Also vor allem die EZLN und die zapatistischen Gemeinden bringen sich ein. Das seien das irgendwie im Aufbau, ganz konkret in der handwerklichen Arbeit, aber eben auch in der Gesundheitsarbeit. Es gibt Ausbildungsmodule, um immer wieder Fachpersonal zu schulen. Und es gibt auch bereits viel Erfahrung im Gesundheitsbereich. Also wie gesagt, das ist eine 30-jährige Geschichte dieses autonomen zapatistischen Gesundheitssystems. Und in vielen kleineren Gemeinden gibt es auch Gesundheitszentren. Es gibt Erfahrung, viel Erfahrung mit Gynäkologie. Tatsächlich wurde die Gynäkologie oder die Versorgung von Menschen mit Uterus war schon von Anfang an ein sehr wichtiger Pfeiler und tatsächlich ist auch in diesen Regionen die Kindersterblichkeit gesunken. Sehr einfache Komplikationen, die mit simplen Eingriffen behoben werden können. Da gibt es einfach sehr viel Erfahrung.
0: Was hat dich besonders beeindruckt?
1: Mich beeindruckt, dass die Klinik ein Ausdruck von Autonomie und Selbstbestimmung ist. Es ist ein politisches Projekt und es macht deutlich, dass die Infrastruktur für Gesundheit

0: für Fürsorge, wie sie die EZLN in dem sehr konkreten Projekt praktisch umsetzt, auf Selbstbestimmung und Kollektivität basiert. Mit Selbstbestimmung meine ich in dem Fall, dass jede Person selbst entscheiden kann, was für sie das Beste ist. Und mit Kollektivität meine ich, weil die Klinik oder das Projekt davon getragen ist, dass es eine gemeinsame Verantwortung dafür gibt. Wir leben in einer Welt von einer gesellschaftlichen Verrohung. Das Recht des Stärkeren ist das, was sich aktuell durchsetzt. Und sowas wie Fürsorge, Care, kollektive Verantwortung und vor allem eine Infrastruktur, die das zulässt, findet darin einfach überhaupt keinen Platz.
1: Magst du vielleicht noch kurz was zur Kampagne sagen?
0: Die Kampagne hat zum Ziel, eben diese Klinik zu unterstützen. Das ist sehr punktuell. Wir wollen damit aber die Kämpfe um Autonomie unterstützen und haben uns quasi sozusagen darauf konzentriert, diese Klinikkampagne zu machen.
1: In den nächsten Wochen und Monaten wird es weitere Veranstaltungen, Artikel und Beiträge dazu geben. Neben Medico gibt es ein Netzwerk von europäischen Solidaritätsgruppen, die ebenfalls die Klinik unterstützen. Auf der Webseite www.klinik-für-alle.de findet man alle Informationen über die Spendenkampagne.
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4: Was macht eigentlich das Internet der Dinge?
5: Vor ein paar Jahren, als die künstliche Intelligenz noch in den Kinderschuhen steckte, da schien das Internet der Dinge das große Ding zu sein. Vernetzte Maschinen sollten uns Menschen den Alltag erleichtern. Der Kühlschrank würde uns Einkaufslisten aufs Handy schicken, wenn er leer ist, oder der Toaster uns Warnmeldungen, wenn das Brot zu braun wird. Diese Versprechen stehen irgendwie immer noch im Raum, aber sind sie noch relevant? Ist die elektronische Automatisierung des Alltags in Zeiten, da seltene Erden immer seltener werden, noch nachhaltig? Und was sagen Menschen aus dem globalen Süden zum dringenden Bedürfnis des perfekt gebräunten Toasts? Wir haben uns umgehört.
6: Internet der Dinge. Das ist im Prinzip, wenn man jedes Ding, was man so findet, vom Toaster, der viel zitiert wird, bis hin zu kleinen Kameras miteinander vernetzen und sozusagen ans Internet anschließen. Also wenn man zum Beispiel einen Sensor hat, der eine Pflanze monitort, so schaut, hat die Pflanze genug Wasser, geht's sehr gut, hat die genug Sonne, dann kann man das über diese Schnittstellen, über diese Sensoren sozusagen dann auf der eigenen App oder auf einer eigenen Webseite nachschauen. Und so sind es eben nicht nur Menschen, die ins Internet reinschreiben, sondern auch Sensoren, die uns Daten liefern über unsere Umwelt zum Beispiel.
5: Keine Frage, Sandra Mamic vom Verein Global Innovation Gathering mag Technik. Seit vielen Jahren bauen die Wahlberlinerin und ihre Kolleginnen Brücken über den Digital Gap, vernetzen Ideen und InnovatorInnen aus dem globalen Süden mit Gleichgesinnten im globalen Norden. Auf Gadgets und Gurus verzichtet Sandra dabei gern. Viel lieber sind ihr Menschen, die nicht über Technik reden, sondern sie machen.
6: Nicht nur mit dem Kopf, nicht nur mit Daten, sondern du machst auch Sachen mit deinen Händen. Du baust etwas, sei es jetzt mit einer Säge oder eben mit dem 3D-Drucker bauen kann, dass man durch Machen auch was verändern kann und dann auch anderen nochmal viel besser zeigen kann, was ist das eigentlich, was die Gesellschaft so ein kleines bisschen besser machen kann.
5: Und schon sind wir mittendrin in der Welt der Machenden, die sich selbst meist Maker nennen. Die international vernetzte Szene ist immer hands-on, manos en la masa, egal ob analog oder digital. Einmal im Jahr treffen sie sich in einem eigenen Makerspace beim Festival für die digitale Gesellschaft Republika. Statt auf Geschäftsgeheimnissen setzen die Maker auf offene Innovationen. Statt Maschinen huldigen sie praktischen und nachhaltigen Dingen, auch im Internet und erst recht im Internet der Dinge. Und deshalb spricht der gelernte Physiker Yuri Queiroz aus Brasilien in einem Workshop nicht von smarten Toastern, sondern von digitalisierten Weidezäunen. Denn im Hinterland von São Paulo stehen die Kleinbauern einem ziemlich monströsen Problem gegenüber.
2: No Brasil tem um problema até um pouco maior, desse porco ele cruzar com um porco doméstico, né?
7: Wir haben in Brasilien ein ernsthaftes Problem mit einem Tier namens Java Porco, das inzwischen sogar die Ernährungssicherheit bedroht. Java Porcos sind eine Kreuzung aus Wildschweinen und Hausschweinen. Diese Kreuzung ist größer als normale Schweine und in freier Wildbahn hat dieses Tier keine natürlichen Feinde. Auch die LandwirtInnen können es mit ihnen nur schwer aufnehmen. In einer Nacht kann eine Rotte ein ganzes Maniokfeld leerfressen und diese Wurzelknollen sind ja quasi die Ernährungsgrundlage des Landes.
2: A base da alimentação praticamente no Brasil é a mandioca, né?
5: Herkömmliche Weidezäune überrennen die Java-Porcos meist einfach und auch elektrische Zäune können sie zerstören. Dann alarmiert zu werden und schnell das Loch zu finden, durch das die Tiere aufs Feld gelangt sind, dafür basteln Jure und seine Studiengruppe der Universidade Federal de São Paulo an einer pragmatischen Sensorlösung.
7: Geräte und Sensoren zu entwickeln, ist dabei nur das eine. Die Menschen, die auf dem Land leben, sollen sie ja auch benutzen können. Also haben wir uns angesehen, mit was sie schon arbeiten, nämlich mit batteriebetriebenen Spannungsmessern, sogenannten Voltmetern. Ein ganz einfaches Gerät, das nur aus etwa 12 Bauteilen besteht. Wir haben dann eine Version gebaut, die sich an einen Zaun anschließen lässt. Wir sind also von einem einfachen Gerät ausgegangen, um damit Sensoren zu entwickeln. Noch befinden wir uns in der Testphase, um das Ganze noch kostengünstiger zu machen.
2: Então é esse o desafio de deixar baixo custo, é.
5: Bald schon soll die Landbevölkerung auf dem Handy in Echtzeit die elektrischen Weidezäune überwachen können. Noch ist die Technologie nicht marktreif. Einen Schritt weiter ist Leila Younis, die am Nachbartisch Interessierten gerade eine Garnspinnmaschine erklärt. Ursprünglich gar nicht ihre Masche, denn Leila kam vor einigen Jahren zunächst als Architekturstudentin nach Prag, wurde dort aber schnell zu einer bekennenden Makerin.
8: Ich glaube, dass alle Architekten Maker sein müssen. Denn eines der großen Probleme, mit dem wir in der Welt der Architektur zu kämpfen haben, ist die mangelnde Fähigkeit, unsere eigenen Elemente zu gestalten. Und die Tatsache, dass wir beim Bau unserer eigenen Elemente stets auf andere angewiesen sind.
5: Selbst gestalten und das im Dialog mit Technologie. Kein Wunder, dass Leila das Internet der Dinge eher als etwas versteht, um gemeinsam Dinge herzustellen und zu teilen, als Maschinen mit Maschinen zu koppeln.
8: Ich dachte immer, dass in der Maker-Szene fast ausschließlich digitale Schaltkreise hergestellt werden und dass sich nur sehr wenige auf räumliche Möglichkeiten oder das ABC des Designs konzentrieren. Aber es gibt eine Zusammenarbeit zwischen Maschine und Mensch, wie sie beispielsweise in einer Tischlerei stattfindet, in der gleichzeitig sowohl analoge als auch digitale Werkzeuge zum Einsatz kommen.
5: Und genau an dieser Schnittstelle arbeitet sie heute erfolgreich mit ihrem Unternehmen ILO Textiles. Zusammen mit ihren KollegInnen entwirft Leila Tools, die überall auf der Welt nachgebaut werden können. Die meisten Teile des elektrischen Spinnrads ILO Spinning Machine lassen sich passgenau mit einer HSC-Fräse fertigen. Online oder vor Ort gibt Leila auch Workshops für eine individuelle Garnherstellung. Davon profitieren in erster Linie nicht Hobby-SchneiderInnen, sondern Schneidereien und mittelständige Betriebe im globalen Süden.
8: Das ist mir sehr wichtig, dass es darum geht, ein Produkt zu entwickeln, mit dem sowohl handgefertigte Kleidung als auch andere Erzeugnisse hergestellt werden können. Zum Beispiel in Kolumbien, wo wir einen sehr großen artisanalen Textilsektor haben. Ich halte es für grundlegend, auch bei der Handarbeit nicht immer ein Produkt von 0 auf 100 zu entwickeln, sondern bereits bei, sagen wir, 25% ansetzen zu können.
5: Ein Viertel weniger Arbeit bei der Garnherstellung, dank kostengünstiger und lokal hergestellter Werkzeuge, deren Blueprints über das Internet verbreitet werden. In Zeiten anfälliger Lieferketten und knapper Rohstoffe klingt das nach einem verlockenden Ansatz, vor allem für die kleingewerbliche Textilproduktion, von der Leila spricht. Nur lässt sich dieser Faden auch außerhalb der Textilbranche aufnehmen? Ja, sagt Andrew Lamb von der Organisation Internet of Productions, denn dieser Name ist Programm.
9: Das Internet of Production ist ein Projekt, an dem ich arbeite, um eine horizontale Skalierung zu erreichen, nicht unbedingt eine vertikale. Es ist ein Versuch, die industrielle Entwicklung voranzutreiben, die ich als industrielle Dezentralisierung bezeichne. Eine Dezentralisierung statt Degrowth und Rückentwicklung. Es geht um die Verteilung der Produktion auf lokale Communities. Ich glaube, die Zukunft wird stark von netzunabhängigen Strukturen geprägt sein, von Selbstversorgung und Selbstresilienz. Nicht von der Abhängigkeit, alles selbst tun zu müssen, sondern von der Fähigkeit, alles selbst zu tun.
5: Netzunabhängig, das heißt kein totaler Verzicht auf das Internet, sondern auch hier ein Umdenken. Statt für jede Bauanleitung YouTube-Videos zu schauen, die 10.000 Kilometer entfernt in einem Google Data Center liegen, lassen sich relevante Daten auch auf einem kleinen Server hosten und in einem lokalen Netzwerk nutzen. Zum Beispiel für das Design und das Monitoring elektronischer Weidezäune oder zum dezentralen Fädenspinnen. Und eine nicht ganz neue Idee habe dafür eine zentrale Bedeutung, sagt Wildschweinbändiger Jude.
7: Offene Software ist entscheidend, denn sobald sie offen ist, haben wir alle Informationen über die Funktionsweise von Geräten oder Software. Und darauf aufbauend können wir sie dann anpassen und unsere Tools und Geräte zugänglicher und erschwinglicher machen. Die Menschen sollten das Grundprinzip all dieser Dinge verstehen, um dann für ihren eigenen Bedarf vom Einfachsten und Wesentlichen ausgehen zu können. Das ist meiner Meinung nach der richtige Weg.
4: Hallo.
5: So gesehen ist der Talk von Maschine zu Maschine im Internet der Dinge nur eine Momentaufnahme, ein Gespräch unter vielen. Nach wie vor ist entscheidend, wie und wofür Mensch Werkzeuge baut und miteinander koppelt. Dinge, die sich gemeinsam anpassen und reparieren lassen, statt einer Gadget-Lawine, die uns anblinkt, als wolle sie sagen,
4: wir sind der Elektroschrott von morgen.
5: Und so ist das nächste große Ding vielleicht einfach 1000 kleine Dinge. Auch im Internet.

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0: Ja, einen schönen guten Abend an diesem lauschigen, warmen Samstagabend, jetzt noch im Juni. Ich begrüße euch heute bei Radio Widerhall und ja, ich bin die Eva und führe euch heute durch diese Sendung und freue mich, dass ich heute gleich zwei Gäste bei mir im Studio habe und sage jetzt einfach mal kurz, unser Thema ist dieses Kopftuchverbot, das die Regierung erlassen hat für Mädchen unter 14 Jahren, das ab Herbst in den Schulen greifen wird und das jetzt schon ein großes Thema ist. Und es gibt am kommenden Freitag einen Aktionstag gegen dieses Kopftuchverbot und deshalb habe ich bei Schule Brennt angefragt und es haben sich zwei Personen gemeldet, die heute bei mir hier im Studio sind und wir werden darüber sprechen, warum wir das problematisch finden, dieses Gesetz, was man dagegen tun kann und auch über den Aktionstag sprechen. Genau, und jetzt möchte ich gern euch mal das Wort übergeben, dass ihr euch mal vorstellt, wer ihr jetzt seid und als wer ihr auch da seid.
1: Ja, hallo an alle da draußen. Mein Name ist Markus Haunschmidt, Spitzname Hauni und ich bin ein gewerkschaftlich und politisch sehr aktives Element, einerseits in der Personalvertretung, daraus kenne ich auch die Eva in der APFEL, aktive Pflichtschullehrer, ÖLE, österreichische Lehrerinneninitiative. Dann bin ich bei Schule Brennt. Wir machen gesellschaftspolitisch, schulpolitisch sehr viel, aber auch inhaltliche Themen sehr stark, sind uns auch wichtig. Und bei der Revolutionären Kommunistischen Partei bin ich auch aktiv.
2: Ja, hallo, ich bin Arianna, ich bin Schulsozialarbeiterin. Ich bin vor allem in der Palästina-Solidarität aktiv und bin sehr dankbar für Schule Brennt, dass sie diese Initiative gestartet haben und den Widerstand irgendwie ein bisschen organisieren. Und freue mich heute ein bisschen zum geplanten Hijab-Verbot zu sprechen.
0: Ja, du hast jetzt schon gesagt, du bist Schulsozialarbeiterin, Hauni, du bist Mittelschullehrer und ich bin Volksschullehrerin, genau. Das bringt uns da jetzt auch heute ein bisschen zusammen.
2: Voll.
0: Genau. Ja, wollen wir mal starten kurz mit Schule Brennt, was die so machen?
1: Ja, was ist Schule Brennt? Wir treffen uns einmal im Monat. Uns ist es ein großes Anliegen, die Lehrenden an Schulen allgemein zusammenzubringen. Wir beschäftigen uns mit Politik, deswegen auch intensiv mit dem Kopftuchverbot, das ist ein großes Thema bei uns, aber auch mit Themen wie der geistigen Landesverteidigung. Wir haben über den Schulstreik in Deutschland gegen die Militarisierung an den Schulen gesprochen. Das sind so unsere Themen und wir überlegen uns jetzt nicht nur theoretisch zu bleiben, sondern auch, wie können wir praktisch uns organisieren, um zusammen uns wichtige Themen an die Frau, an den Mann und vor allem an die Kinder auch zu bringen.
0: Wir hatten Schule Brennt auch schon mal hier zu Gast im Radio und ich weiß es jetzt aber jetzt, ich habe vergessen nachzuschauen, ob es vor 3 oder 4 Jahren ist, es ist schon sehr lange her, weil wir haben ja auch schon gemeinsam 2 Aktionstage organisiert und immer wieder Aktionen und Kundgebungen und Demonstrationen, genau. Also es gibt viele Kooperationen, wo Schule Brennt einfach jetzt im Bildungsbereich in Wien einfach auch dabei ist.
1: Ja, der letzte Aktionstag war am 9. April und da haben wir auch an unserer Schule Fotos gemacht. Es sind von allen möglichen Schulen Einsendungen gekommen und haben das Thema weit ausgebreitet, um zu zeigen, wir sind viele und wir möchten auch Widerstand machen. Wir haben auch Videos publiziert, wo einzelne Lehrer, Lehrerinnen sich exposed haben und gesagt haben, nein, ich werde das nicht durchsetzen, ich bin da dagegen, ich lehne das ab.
0: Du meinst jetzt den ersten Aktionstag zum Kopftuchverbot?
1: Ja. Ja.
0: Ich meinte jetzt andere Aktionstage, die wir in Wien, ja, also einer war vor 2 Jahren, einer war vor 3 Jahren, da haben wir einfach auch schon als APFEL oder auch als Frenet-Gruppe mit Schule Brennt zusammen
2: wichtige
0: Aktionen
2: Arbeit
0: gestartet. Genau.
2: Sehr wichtige Arbeit.
0: Das ist gut und ist auch schon wieder eine Aktion oder eine Demonstration im Herbst in Planung. Also wir werden dann einfach davon berichten. Wir haben zwar vorher gesprochen, warum ihr dagegen seid und was eure Argumente sind. Wir haben aber gar nicht besprochen, ob wir starten sollen eigentlich mit den gesetzlichen Grundlagen. Das wäre wahrscheinlich vom Aufbau her besser.
2: Voll.
0: Ist das okay?
2: Ja, sicher. Macht Sinn.
0: Magst du starten? Soll ich starten? Dann sage ich jetzt mal kurz, dass diese Bundesregierung, die jetzt also aktiv ist, die aus der SPÖ, der ÖVP und den NEOS besteht, durchgesetzt hat, dass es ab Herbst ein erneutes Kopftuchverbot geben soll. Es gab ja schon mal ein Kopftuchverbot, das dann gekippt wurde vom Verfassungsgerichtshof. Jetzt geht mit Schulbeginn im Herbst ein Kopftuchverbot für alle Mädchen unter 14 Jahren in Kraft. Also es ist gültig und es ist jetzt so, dass die Regierung eigentlich das Ganze schon ab Februar angekündigt, also durchsetzt eigentlich. Also jetzt ist diese Phase, wo die Direktionen angehalten sind, dass sie schon alle Eltern und alle Mädchen informieren. Das hat zum Beispiel solche Auswüchse, dass ich bin Volksschullehrerin, ein Mädchen, das jetzt ins Gymnasium weitergeht, gleich einen Brief bekommen hat, also den Brief zur Einladung und wann sie zum Schnuppern kommen kann und dass sie sich freuen, dass sie in die Schule kommt. Da ist gleich dabei gestanden, dass man kein Kopftuch tragen kann. Und ja, diese meine 10-Jährige war dann bei mir und hat gesagt, was soll denn das jetzt, was ist denn das für ein Blödsinn, was soll denn, das tut doch überhaupt nichts dazu, ob jetzt meine Mitschülerinnen ein Kopftuch tragen oder nicht. Also die Schulen informieren, sind angehalten jetzt zu informieren, mit den Eltern, mit den Schülerinnen und Schülern zu reden und ab Herbst gibt es Strafen bei Nichteinhaltung zwischen 150 und 800 Euro. Genau, und es ist so geplant, dass es gibt einen ganz strengen Erlass. Das ist jetzt im Schulsystem eigentlich auch unüblich, dass ein Erlass derartig harsch und scharf formuliert ist. Und aus Personalvertretungssicht interpretiere ich so, dass sie eigentlich wissen, dass ganz viele dagegen sind und dass sie da einfach mal vorbauen wollten und drum da mal gescheit reingefahren sind gleich mit einem wirklich harten Erlass. Also wenn Lehrerinnen das ganze Prozedere, das ich dann kurz erkläre, nicht machen, dann machen sie sich, da weiß ich jetzt den richtigen Ausdruck nicht.
1: Ja, also es geht darum, dass wir nur sagen dürfen, liebes Mädchen mit Kopftuch, es gibt da eine Strafe drauf, du darfst das nicht machen, das ist das Gesetz. Wir dürfen weder über unsere politische Meinung, über unsere religiöse Einstellung, über die eigene Meinung sprechen. Wir sind nur angehalten, bei Strafe zu argumentieren, das ist das Gesetz und du musst dich dem Gesetz fügen. Ansonsten müssen wir die Person an den Direktor melden. Es ist möglich, Elterngespräche durchzuführen. Da plant die Bildungsdirektion schon vor dafür. Es ist möglich, Strafen zu erlassen. Und es geht eigentlich, wenn man es sich durchüberlegt, um repressive Maßnahmen. Also wir dürfen auch nicht argumentieren drüber. Was ich absurd finde, in der Schule sollen wir argumentieren lernen, sage ich jetzt als Deutschlehrer. Aber wenn es dann wirklich ums eigene Leben, um die eigenen Probleme geht, sind wir per Gesetz dazu angehalten, nicht darüber zu sprechen, was wir selber davon denken. Und das zerstört auch die Beziehung zu den Schülerinnen und Schülern.
0: Also die Lehrerinnen machen sich dann einer Dienstpflichtverletzung schuldig, wenn sie das nicht machen. Und das Prozedere ist so, dass eine Lehrerin, ein Lehrer zuerst mal das Kind darauf aufmerksam machen soll und sagen soll, das ist jetzt verboten, steckt das bitte in die Schultasche. Wenn dem nicht nachgekommen wird, muss die Lehrerin oder der Lehrer das der Direktion melden. Dann muss die Direktion nachschauen gehen, ob das auch stimmt. Also die muss dann nachschauen gehen, ob dieses Kind wirklich Kopftuch trägt. Und muss sich die Eltern einladen. Wenn dieses Kind weiterhin Kopftuch trägt, dann geht das Ganze an die Bildungsdirektion. Dann muss die Direktorin oder der Direktor eine Meldung an die Bildungsdirektion machen und die lädt dann wiederum die Eltern ein. Die Bildungsdirektion in Wien rechnet mit ungefähr 2000 Gesprächen, die sie führen werden. Das wird auf jeden Fall den Rahmen des Ablaufs in der Bildungsdirektion sprengen. Das weiß man jetzt schon. Ich habe mir das durchgerechnet, dass wenn das eine Person macht, dann ist die ungefähr 33 Tage beschäftigt, wenn sie 8 Stunden am Tag nur Gespräche führt. Wie das die zuständige Person, die ja eigentlich eine andere Aufgabe auch hat, nämlich einen großen Bereich der Wiener Schulverwaltung über hat, dann noch machen soll. Also ich glaube, es führt sich selbst ad absurdum. Das hat sich aber im Ministerium niemand überlegt, wie das in den Großstädten aussieht. Ja.
1: Es stellt sich auch die Frage, was wollen die damit? Wo liegt die Sinnhaftigkeit dieser Maßnahme? Und meiner Meinung nach geht es halt darum, die ganz klar, also wieder den Ziel und Zweck ganz klar benennen, die Lehrerschaft einerseits intern zu spalten, aber auch die Lehrerschaft und die Schülerschaft zu spalten. Also man gibt die Schuld an den Fehlern im Bildungssystem migrantischen Jugendlichen und zwar speziell weiblichen, muslimischen Minderheiten und das ist unserer Meinung nach, also ist der Schule brennt Standpunkt, ganz klar rassistisch, weil einerseits brauchen wir die Zuwanderung. Es in Österreich gebärt ein Pärchen 1,2 Kinder und das geht sich nicht aus. Also wir brauchen Menschen, die zu uns kommen, die hier arbeiten und Jobs machen, die wir salopp gesagt nicht machen wollen. Andererseits geben wir ihnen aber das Gefühl, dass sie unerwünscht sind. Und das folgt halt, also das Ziel ist meiner Meinung nach ganz klar die Spaltung der Arbeiterklasse, da einen Keil reinzutreiben und zu sagen, okay, die Migranten sind schuld an Problemen unserer Gesellschaft, speziell hier im Bildungssystem, dass sie da kommen und sich nicht integrieren wollen. Also so, das ist so eine latente Unterstellung, die mitschwingt.
2: Ja, und ich finde tatsächlich auch, was eigentlich ein extremer Hinweis darauf ist, dass es eine rassistische Symbolpolitik ist, dieses Gesetz, ist auch, dass eben eigentlich empirisch keine oder sehr dubiose Belege für dieses Gesetz gegeben wurden und Betroffene selber, also Mädchen und ihre Familien, gar nicht einbezogen wurden oder gar nicht in diesen Prozess mit involviert wurden, gefragt wurde, wie ist die Situation überhaupt, was braucht ihr, sondern einfach sozusagen von oben herab entschieden wurde, so, wir wissen, dass das genau das ist, was ihr braucht, ohne dass wir überhaupt irgendwelche Studien dazu haben, ohne dass wir Zahlen haben. Und das ist eigentlich für mich schon der Hinweis dafür, dass es sich hier um rassistische Symbolpolitik handelt und es nicht um den Schutz von den Mädchen oder Frauen oder Feminismus, was auch immer sie für weirde Konstrukte anbieten in dem Zusammenhang. Ja,
1: ja, es ist einfach Bias, es ist einfach voreingenommen, nämlich man unterstellt einen Zwang, man sagt, diese Männchen werden gezwungen, ohne irgendwelche Belege zu haben, und andererseits reagiert man mit einem staatlichen Gegenzwang, mit einer Repressionsmaßnahme, die ganz klar gegen eine Minderheit gerichtet ist. Und dieses Gesetz ist in, ich weiß nicht genau, der gleichen oder ähnlicher Form 2020 vor dem Verfassungsgerichtshof bereits gefallen. Und wir von Schule Brennt gehen ganz klar da

0: auch zu dieser Symbolpolitik ist. Ich bin jetzt 30 Jahre Lehrerin in Wiener Pflichtschulen, in unterschiedlichen, aber jetzt in keinen irgendwelchen Elite-Geschichten, sondern in den ganz normalen Pflichtschulen. Und ich hatte noch nie ein Mädchen mit Kopftuch. Also es betrifft einfach einen Bruchteil an Kindern. Ja? Und es wird so getan, wie wenn alle Klassen voll wären mit Mädchen, die Kopftuch tragen. Wir hatten einmal in einer anderen Klasse in den letzten 25 Jahren ein Mädchen mit Kopftuch. Also jetzt in der Volksschule.
1: Ja. Ja. Ich meine, das ist, also grundsätzlich finde ich, ist ja dieses Thema, was wir auch vorher schon besprochen haben, dass dieses Gesetz nicht so plötzlich, jetzt haben wir ein rassistisches Gesetz, es kommt aus dem Nichts, sondern es ist eine logische Konsequenz aus einem Klima, das wir seit sehr, sehr vielen Jahren eigentlich miterleben, dass es eine zunehmende, verschärfte antimuslimische Rhetorik im öffentlichen Diskurs gibt, also bei PolitikerInnen, bei Medien, in Zeitungen oder eben in Wahlkampfkampagnen wie dieses deutsches Pflicht-Habibi, das war wirklich das Allerschlimmste. Und dass sozusagen das will ich noch zur FPÖ, glaube ich, sagen, ist, dass es, und das zeigt auch die Doku-Stelle in ihrem antimuslimischen Rassismus-Report, der jetzt vor ein paar Wochen rausgekommen ist, zum Jahr 2025, dass antimuslimischer Rassismus kein Phänomen mehr ist von rechtsextremen Parteien, sondern diese Rhetorik Einzug erhalten hat in die politische Mitte, also sogenannte politische Mitte oder in selbsternannte linke Parteien, die diese Rhetorik übernehmen. Und wenn du jetzt zum Beispiel sagst, ja, die Grünen haben mitgestimmt, dann ist das für mich genau dieses Beispiel. Also sozusagen, diese rassistischen Gesetze passieren nicht, weil wir eine in Anführungsstrichen selbsternannte rassistische Regierung haben, sondern eine vermeintlich der Demokratie verpflichteten Parteien wie SPÖ, NEOS und ÖVP. Und ich glaube, das ist ein ganz wichtiger Punkt in diesem Diskurs und auch das Beunruhigende an diesem Gesetz. Das letzte Gesetz ist entstanden aus einer Koalition von ÖVP und FPÖ. Dieses Gesetz,
0: das erste Gesetz,
1: das erste
0: Kopftuchverbot.
1: Genau, also es wird immer wieder versucht. Sie versuchen das auf allen möglichen Wegen. Es wird ihnen immer Nein gesagt. Sie versuchen es immer wieder. Aber dieses Gesetz entsteht aus einer Koalition von SPÖ, NEOS und ÖVP, wobei bei allen drei Parteien eine krasse, krasse Wende gesellschaftspolitisch nach rechts zu bemerken ist, die wirklich sehr besorgniserregend ist und auch nicht nachvollziehbar ist, wie ArbeiterInnen, ehemalige ArbeiterInnenparteien wie die SPÖ ihre Verpflichtung den Menschenrechten gegenüber nicht mehr wahrnehmen oder sie nur noch an den Kampf von Rechtsextremismus, klar definierten Rechtsextremismus sehen, nämlich dann Identitäre oder sowas. Das ist so ein bisschen, und das ist eben auch eine Situation, finde ich, die man in der Schule sehr, sehr viel bemerkt. Also ich weiß nicht, wie es euch geht, ob ihr Gespräche habt mit Lehrerinnen darüber. Aber ich hatte zum Beispiel auch die Situation mit einem Mädchen, das Khimar getragen hat, das zum Beispiel Gespräche führen musste darüber, dass in Österreich nicht die Scharia gilt und dass sie das auch weiß, oder dass Lehrerinnen mir sagen, es ist ihnen schon klar, dass das Hijab-Verbot nicht mit Menschenrechten vereinbar ist, aber sie es trotzdem nicht schlecht finden oder befürworten. Und das, finde ich, zeigt das Ausmaß der Normalisierung von der Entmenschlichung von muslimisch gelesenen Personen. Also sozusagen, du sagst es sogar offen, die Menschenrechte werden damit nicht gewahrt, Menschenrechte sind unteilbar, es ist egal, wo du herkommst, es ist egal, was du gemacht hast, es ist egal, wo du wohnst, sie stehen dir immer zu. Aber du sagst, Menschenrechte sind für diese Gruppe okay, wenn sie nicht gelten.
0: Und weil es wäre auch egal, was du anziehst.
1: Eigentlich. Und es wäre auch egal, was du anziehst, genau. Also sozusagen Religionsfreiheit ist ein Menschenrecht, genau, Selbstbestimmung, all diese.

0: Sachen.
1: Und auch in den Kinderrechten steht es eigentlich drinnen,
0: ja,
1: dass Kinder selbst entscheiden sollen.
0: Voll.
2: Ja, wenn ich meine Schülerinnen frage, also ganz unvoreingenommen, einfach nur die Frage stelle, was hältst du davon? Also jetzt einer vierten Klasse als Beispiel, dann kommen von den Kindern auf einmal ganz natürlich diese logischen Argumente, warum sie eigentlich gegen das Kopftuchverbot sind. Also die, von Schülerinnenseite merkt man, die verstehen das nicht wirklich und die sagen, okay, sollen die Kinder doch anziehen, was sie wollen, lass das doch. Ich meine, warum ist das wichtig? Für Kinder ist auch empirisch nachgewiesen, die sehen das nicht, dass eine Person schwarz oder weiß oder dick oder dünn oder welchen Glauben sie haben. Für die sind einfach alles Menschen und ich glaube, mit so einem Selbstverständnis sollten wir auch an die Frage herangehen. Und so, worauf ich noch referenzieren wollte, jetzt von der politischen Motivation her, wenn man sich zeitlich die Korrelation anschaut, der Gesetzesentwurf ist rausgekommen für das Kopftuchverbot, kurz bevor der, der Gehaltsabschluss aufgemacht worden ist von den Lehrern beziehungsweise von dem öffentlichen Dienst. Ende letzten Jahres war das. Und zwar hätten wir einen Zweijahresabschluss gehabt, der ein bisschen unter der Inflation gelegen wäre, wo es eh schon Unstimmigkeit gegeben hat unter den Kollegen. Ich kann jetzt nur von den Lehrern reden, nicht die anderen, die da auch reinfallen in den öffentlichen Dienst. Das wären Soldaten oder Polizei, Krankenhauspersonal etc. Auf jeden Fall dieser Gesetzesentwurf, die Debatte des Kopftuchverbots wurde angefacht und kurz danach ist beschlossen worden oder verkündet worden, nein, die Lehrerschaft muss mithelfen sparen, beziehungsweise der ganze öffentliche Dienst, und wir verhandeln das neu. Da hat es am Anfang Widerstand gegeben von der Gewerkschaft und es ist klar als No-Go definiert worden. Der Widerstand ist aber sehr schnell gebröckelt und wir haben jetzt einen neuen Gehaltsabschluss seit Ende letzten Jahres, der deutlich unter der Inflation liegt und extrem verklausuliert ist. Also jetzt gerade sind wir in einer Phase bis zum Sommer, wo wir keine Lohnerhöhung bekommen, also keinen Inflationsausgleich. Dann ist wieder ein knappes halbes Jahr, kriegen wir dann 1% bisschen was. Dann ist wieder ein Monat Pause, dann kriegen wir wieder 1% bisschen was. Also ganz irgendwie undurchsichtig. Und es ist aber klar unter der Inflation. Also wir müssen auch mithelfen zu sparen. Und das nur als Nachtrag dazu, dass das spalterisch eben ist. Also es hilft auch, uns als Lehrer zu spalten, weil es auch schon Kollegen gibt, die sagen, okay, ja, also wenn ich den Standard lese, ja, also das macht schon Sinn, weil die Mädchen werden ja dazu gezwungen. Ja, dass das Unterstellungen sind, wird halt nicht dazu gesagt.
1: Und dein Konnex ist jetzt von den KV-Verhandlungen und dem Kopftuchverbot, dass sie einfach ablenken wollten von den KV-Verhandlungen.
2: Ja, Gehaltsverhandlungen.
1: Von den Gehaltsverhandlungen, ja. Dass die Ablenkung war, wir schmeißen jetzt dieses Kopftuchverbot raus, dann sind die im öffentlichen Dienst eh beschäftigt.
2: Genau.
1: Und lassen uns in Ruhe.
2: Es geht um andere Themen und teilweise wird das halt auch mit ein bisschen Schulterzucken und Resignation. Also man sagt jetzt, okay, was sollen wir machen? Wir sind vom Staat bezahlt, der Staat sagt, wir müssen sparen, der Staat sagt, es kommt diese Maßnahme. Also teilweise herrscht halt Resignation und das gibt halt auch einen Rechtsruck, Vorschub beziehungsweise, ja, also worauf ich dann später noch hinaus will, ist, dass wir Widerstand leisten müssen gegen diese Dinge.
1: Jetzt könnten wir mal ein Stück Musik spielen. Du hast einiges mitgebracht. Magst du es ansagen, warum du Früchte des Zorns mitgebracht hast?
2: Ja, ich war sehr erfreut, wie ich das Intro gehört habe. Das Lied heißt Passt aufeinander auf. Und passt aufeinander auf, Leute. Schaut, wie es euch geht gegenseitig und redet miteinander. Das ist extrem wichtig im Leben.

0: Das waren Früchte des Zorns. Ihr hört hier auf Orange 94.0 Radio Widerhall an diesem Samstagabend. Und bei mir heute zu Gast sind zwei Expertinnen, die gegen das Kopftuchverbot, das im Herbst in Kraft tritt, mit mir jetzt einfach Argumente sammeln und darüber sprechen, warum wir das keine gute Idee finden. Genau, eines, das glaube ich alle im Schulbereich eint, ist immer diese Aussage auch, dass es eigentlich im Schulbereich, wir haben schon über die Finanzierung gesprochen, wesentlich dringendere Probleme gäbe als dieses darauf, wo sich jetzt das Ministerium konzentriert, also dass es ganz andere Sachen gibt, die wirklich wichtig wären und also ein Kopftuchverbot eigentlich wirklich eine nicht wirklich wichtige Sache ist für den Alltag an unseren Schulen. Gut, aber meine Frage an euch ist jetzt einfach nochmal, wir haben jetzt eh schon einiges gesammelt, jetzt gibt es aber noch ganz spezifische Anliegen, die ihr mitgebracht habt, warum ihr dagegen seid, gegen dieses Gesetz.
1: Ich unterrichte ja an einer Mittelschule und das sind halt Kinder von Eltern, die nicht privilegiert sind, die vielleicht prekär beschäftigt sind, die jetzt nicht so viel Zeit haben. Das passt halt auch gut zur Fruchte des Zorns, die sich vielleicht auch nicht so gut ausdrücken können, die weniger informiert sind und die sich oft vielleicht auch einsam fühlen, die vereinsamt sind. Also Karl Marx hat das genannt, die Atomisierung der Gesellschaft. Also wir schweben alle in einer Gesellschaft und glauben, wir haben Probleme. Aber nein, es sind nicht vereinzelte, also Probleme der Einzelnen, sondern es sind Probleme, die wir gemeinsam haben. Und wenn ich jetzt mich versetze in die Rolle einer muslimischen Jugendlichen mit Kopftuch und dann kommt der Staat her und sagt, du musst das jetzt abnehmen, also quasi reißt es mir per Gesetz vom Kopf, ist das ein großes Problem. Und ich glaube aber, wir müssen überlegen, wie wir die Probleme kollektiv lösen können. Wie können wir zusammenhalten? Wie können wir Solidarität herstellen, um dem entgegenzuwirken? Beziehungsweise wie können wir Widerstand organisieren auch? Wie können wir den Menschen zuhören, welche Probleme das sie haben, wie sie Widerstand vielleicht auch leisten können, wenn sie merken, okay, sie sind nicht alleine, wir sind eigentlich viele, die das betrifft und wir wollen alle dasselbe, nämlich wir wollen Wege finden, dass nicht mit dem Finger auf uns gezeigt wird, du bist schuld oder du verteidigst mutmaßlich die Scharia. Nein, das ist nicht unser Weg, wir brauchen andere Mittel und Wege, um dieses Kopftuchverbot auch zu bekämpfen. Und jetzt gibt es vielleicht den einen Weg, dass man das vor Gericht auch macht, wie es schon passiert. Also es gibt schon drei Schülerinnen, die vor Gericht dagegen geklagt haben.
0: Fünf waren es letzte Woche schon in den Medien.
1: Okay, es geht voran. Man verlässt sich da aber, also das finde ich gut, dass es passiert, aber ich möchte auch gleichzeitig warnen, man verlässt sich da auf eine bürgerliche Institution, nämlich halt den Staat, und es ist halt eine Institution, derselben Staates, der auch das Kopftuchverbot einführt. Und der nachhaltigere Weg wäre einfach, uns zu organisieren. Uns als Lehrpersonen untereinander mit den Schülern uns zu organisieren und zu sagen, nein, wir lehnen das ab, wir sind gegen die Fremdbestimmung, wir wollen uns emanzipieren. Also wir wollen schauen, wie können wir selbstbestimmt handeln, wie können wir selbstbestimmt unterrichten als Lehrer, wie können wir gemeinsam in einem guten Einvernehmen lernen und wachsen. Es ist ja nicht nur so, dass die Schüler, Schülerinnen von den Lehrern lernen, sondern auch umgekehrt. Ich lerne auch jeden Tag jemanden anders kennen oder erfahre jeden Tag Hintergrundstories, die auch teilweise sehr berühren.
2: Ja, voll. Also, und ich finde, da kommt auch so dieses Thema Solidarität sehr ins Spiel. Also jetzt ich als Sozialarbeiterin, die nicht direkt betroffen bin von, also professionell oder beruflich, keine Konsequenzen an sich zu befürchten habe durch dieses Gesetz, wie ich mich solidarisieren kann. Und da, finde ich, kommt auch diese für mich sehr wichtigen Begriff der intersektionalen Solidarität ins Spiel, nämlich dass man begreift, dass alle Kämpfe von Menschen, denen der Zugang zu Recht verwehrt wird, unsere gemeinsamen Kämpfe sind und verbunden sind, weil sozusagen ich nicht mich gegen Sexismus zum Beispiel aussprechen kann, aber das Hijab-Verbot befürworten kann oder ich mich nicht für Antirassismus einsetzen kann und den Genozid in Palästina und die ethnische Säuberung nicht thematisieren kann oder mich dazu äußern kann. Das heißt, es geht da immer um unteilbare Menschenrechte und im Endeffekt um unsere Demokratie. Und das heißt, es betrifft uns immer alle. Es sind unsere alle Rechte und irgendwann wird es jeden treffen, weil es unsere Rechte sind. Und da geht es dann eben, die Verbindung zu schaffen von diesen Thematiken, das Hijab-Verbot ist zusammenzudenken mit der Repression der Palästina-Solidarität, mit der Kürzungen der im Sozialbereich, diesen krassen Kürzungen, die jetzt kommen und die man nicht einfach so hinnehmen muss. Aber solange wir nicht verstehen, dass wir alle damit zusammenhängen, nehmen wir uns jegliche Widerstandskraft. Und ich sehe das auch irgendwie so als eine Bildungslücke im deutschsprachigen Raum vielleicht, also vielleicht auch Großbritannien oder man kann bestimmt noch mehr Länder auch mit einbeziehen, in denen diese intersektionale Solidarität einfach nicht verstanden wird. Das ist so ein bisschen mein Gefühl und es dadurch auch keine Tradition von Antifaschismus gibt. Das heißt, und Antifaschismus bedeutet, demokratische Rechte zu verteidigen, Meinungsfreiheit, Pressefreiheit, Versammlungsfreiheit. Also das sind all diese unteilbaren Menschenrechte, die Antifaschistinnen verteidigen und die gerade angegriffen werden. Und das heißt, deshalb haben wir in Österreich diese Situation, dass ArbeiterInnenparteien, linke Parteien nicht antifaschistisch sind. Und das macht die ganze Situation so frustrierend und so einfach sehr traurig, weil es zumindest in zum Beispiel Italien, da kommen wir wahrscheinlich später eh noch drauf, die Linke in diesen Struggles vereint ist. Und du bist nicht auf einem Protest gegen die Regierung, wo nicht eine Palästina-Flagge ist oder wo nicht eine Gewerkschaft präsent ist. Das heißt, sie haben diese Verbindungen von diesen Kämpfen verstanden. Und ich würde mir wünschen, dass wir das hier auch schaffen, einfach auch um diese die Lehren aus dem Nationalsozialismus wirklich auch sagen zu können, dass wir das gelernt haben und dass wir Antifaschistinnen sind und das Leben. Genau, das ist so und ja.
1: Ja, ich finde das total wichtig und schön, diese Beispiele, was du jetzt genannt hast. Ich glaube, es ist ganz wichtig, dass wir uns ein bisschen die Erfahrungen, auch die Geschichte der Arbeiterbewegung anschauen und uns überlegen, wie können wir daraus lernen. Und zwar einerseits können wir lernen, Widerstand zu verbinden. Da müssen wir jetzt gar nicht so weit zurückschauen. In Österreich hat jetzt Ende Mai eine Riesendemo stattgefunden, initiiert vom Rektorat der Unis. Da hat das Rektorat aufgerufen, zusammen mit dem Personal, den Studierenden, der ÖH, den Betriebsräten, eine große Aktion zu organisieren. Da waren 40.000 Menschen dort und ich glaube, es ist wichtig, diesen Widerstand.
0: Auf der Demo in Wien.
1: Auf der Demo in Wien, ja, aber auch österreichweit sind noch
0: mehr. Es gab dann in allen größeren Unistädten auch noch Demonstrationen, genau.
1: Ja, ja, also es ist sehr erfreulich. Es ist auch wichtig, die Perspektive zu haben, okay, wir sind nicht allein. Es gibt viele Menschen, nicht nur an der Schule, sondern auch in anderen Sektoren, auch in anderen Bereichen der Bildung, die der Widerstand leisten und sagen, nein, wir lassen uns nicht kaputt sparen. Wir lassen uns nicht knebeln durch Kettenverträge als junge Lehrende. Und wir wollen aber auch, und da kommen wir jetzt dazu, die Interessen der Studierenden sind jetzt vielleicht nicht immer gleich mit den Interessen des Rektorats. Wir sind aber auch gegen Studiengebühren, weil das Rektorat sagt halt, okay, ja, wenn ihr uns das Geld kürzt, liebe Regierung, dann müssen wir uns das Geld woanders holen. Wir sollten breit denken, wir sollten internationalistisch denken. Also die Palästina-Solidarität war auch auf der ÖH-Vollversammlung am 2. Juni der Uni Wien ein großes Thema. Es sind viele Resolutionen in die Richtung eingebracht worden. Aber es wird versucht, immer diese Demonstrationen auch ein bisschen apolitisch zu halten. Also zum Beispiel, man darf keine Palästina-Flaggen zeigen oder bei Demonstrationen. oder Flyer verteilen wird eingeschränkt. Also es ist immer eine gewisse Auseinandersetzung. Wichtig ist, dass wir uns da nicht kleinkriegen lassen. Und wenn wir es über Österreich hinausschauen, hat es auch in Italien vor nicht allzu langer Zeit einen Generalstreik gegeben, wo auch Palästina eine große Rolle gespielt hat. Also ein Solidaritätsstreik war das sozusagen auch. Oder ein anderes Beispiel ist die USA, wo einfach in Nachbarschaftskomitees die ICE-Polizisten abgewehrt worden sind und die Leute gesagt haben, nein, wenn ich die sehe, dann informiere ich alle und alle Nachbarinnen, egal welche Hautfarbe, welches Alters, welche Religion, stellen sie sich dagegen und sagen einfach, nein, sie stellen sich dagegen und schützen die migrantischen Nachbarn. Also sie sind für die Einheit der Klasse und halten zusammen. Und das ist ganz ein wichtiges Thema, dass wir sagen, wir lassen uns nicht spalten und wir verstehen uns als eine Klasse. Wir sind nicht nur eine Klasse für uns, so jeder hat seine Interessen, sondern dass wir, wenn wir diesen Schritt auch gehen können, zur Klasse an sich werden, hat das Karl Marx genannt, dass wir sagen, okay, wir organisieren uns gemeinsam, um unsere gemeinsamen Interessen durchzusetzen.
2: Ja, und ich meine, im Endeffekt ist ja das Hijab-Verbot eben Teil dieses Musters, dass der Aushöhlung der Demokratie ein bisschen, dass wir eben auch durch den Sozialabbau jetzt sehen, wo ganz viele Institutionen von jetzt auf heute schließen müssen oder kündigen müssen oder genau. Und ja, genau. Also es sind immer Menschenrechte, die dadurch betroffen sind. Also es werden dadurch mehr Ungerechtigkeiten geschaffen und was mir nämlich wichtig ist zu sagen, ist, dass wir jetzt die Mädchen und deren Familien, die jetzt eben diese Verfassungsklagen, die sehr langwierig sind und sehr viel Zeit kosten und wahrscheinlich auch sehr viel Geld kosten, eigentlich zu Verfechterinnen unserer Demokratie und unserer Rechte werden, also unserer unteilbaren Menschenrechte. Und sie leisten diesen Dienst eigentlich einer Gesellschaft, die sagt so, wir finden euch irgendwie scheiße und die sie diskriminiert, die sie bespuckt, die sie beschimpft und die sie, also der antimuslimische Rassismusreport zum Beispiel von der Doku-Stelle hat jetzt auch, also hat grundsätzlich einen Anstieg von antimuslimischem Rassismus dokumentiert und hat auch zum ersten Mal einen antimuslimischen oder einen Mord mit antimuslimischem Tatverdacht drinnen und genau, und ich finde, wir müssen alles tun,

0: diesen Familien, diesen Mädchen den Rücken zu stärken und ihnen solidarisch zu sein. Und das Mindeste ist, sich zu positionieren und sagen, nein, das ist scheiße, nein, das ist rassistisch und wir machen nicht mit. Und es ist so verwunderlich, dass das nicht eine große, große Mehrheit ist in Österreich.
1: Ja, es ist da so das Thema ein bisschen, kommt mir vor, teile und herrsche. Also ich möchte das Stichwort Segregation in den Raum werfen. Und zwar gibt es ja auch seit ein paar Jahren diese Deutschförderklassen. Da geht es darum, diejenigen Schüler in den Schulen rauszunehmen aus der Regelklasse und einige Stunden pro Woche, also viele Stunden pro Woche, dann separat zu unterrichten, weil sie eben noch nicht gut Deutsch können, wo die Bildungsexperten ganz klar sagen, das ist eigentlich der falsche Ansatz. Der richtige Ansatz wäre, die Schülerinnen, die jungen Menschen einfach in einem Bad der Kultur, in der sie jetzt angekommen sind, zu lassen und dass sie die Sprache einfach aktiv miterleben, aktiv spüren und sie dann auch so langsam anzuwenden lernen. Also so wie ein kleines Kind im Grunde Sprache auch lernt, das war der richtige Weg, also nicht sie rauszunehmen, vor allem, weil sie da auch aus dem Klassenverbund herausgerissen werden und sich dann sehr schlecht in dieser Regelklasse integrieren können. Und das zweite Beispiel sind auch die Sonderschulen, was auch in die Richtung geht, dass man einfach sagt, schwierige Schüler. Und wie gesagt, es geht da um junge Menschen, wo man auch kennt, okay, vom Elternhaus, hier ist vielleicht nicht immer die größte Liebe und Bindung da und wird ihnen gegeben, dass man die teilweise rausnimmt und entweder suspendiert oder halt, wenn sie nicht mitkommen, also andere Systeme findet, wie zum Beispiel, früher hat man es genannt, die Sonderschulen, also eigene Plätze finden für schwierige Schüler, die das System stören, anstatt dass man sagen, okay, wir brauchen inklusive Politik in der Schule, inklusive Bildung und da wäre einfach der teurere, aber effizientere Weg, mehr Personal, dass man einfach Zweitlehrerin haben. Bei uns an der Schule ist es so, dass sehr oft die Teams aufgelöst werden oder so Maßnahmen wie das integrative Lesen, das ist bei uns Schulversuch an der Schule, ist einfach Sublierreserve. Also wir haben nicht das Personal.
2: Also sobald jemand krank ist, wird die Lehrerin abgezogen.
1: Genau. Wir haben nicht das Personal, dass wir jetzt Kleingruppen machen oder hin und wieder jemanden vielleicht rausnehmen in der Klasse. Also diesen differenzierten Unterricht wirklich so machen, wie er am Papier vorgesehen wäre.
2: Ich darf euch jetzt kurz stoppen, weil jetzt sind mir nämlich zwei Sachen eingefallen. Erstens zum ganzen Sozialabbau ist natürlich auch wieder zu sagen, dass hier bei Orange auch sehr gekürzt wurde mit der Subvention, die wir von der Stadt Wien bekommen haben. Wir haben es in der letzten Sendung gesagt, ich sage jetzt nur einfach nochmal für alle Zuhörerinnen, ihr seid natürlich aufgerufen, euch zu informieren und vielleicht auch einen kleinen freien Radiobeitrag zu zahlen, damit Orange einfach weiter bestehen kann und möglichst viele Angebote halten kann. Also bei Orange ist die Förderung der Stadt Wien jetzt einfach um 2/3 gekürzt und es geht jetzt einfach in Spargeschichte oder auf Sparschiene weiter. Und das Zweite, du hast von einem Report gesprochen, von der Doku-Stelle. Ich möchte auch noch sagen, dass es von Sarah ja den jährlichen Rassismus-Report gibt und der aus dem Jahr 2025 auch über Schule und Rassismus spricht oder eben den Schwerpunkt Schule und Rassismus hat. Für alle, die sich auch mit Sarah beschäftigen und mit dem Rassismus-Report, eben da gibt es auch dieses Thema, dass einfach Rassismus in der Schule ganz gang und gäbe ist und die haben das jetzt einfach auch dokumentiert.
0: Ja, wenn wir schon von Reports sprechen, es gibt auch, also den zitiert auch die Doku-Stelle, diesen Fundamental Rights, die Fundamental Rights Agency von der Europäischen Union, die sich auch angeschaut hat, Being a Muslim in der EU, wo Österreich auf Platz 1 ist, was antimuslimischen Rassismus angeht, von den europäischen Ländern, die in diesen Reports sich angeschaut wurden, was auch nochmal bezeichnend ist. Genau. Und ich wollte auch noch kurz sagen, weil ich jetzt hier ja auch als Sozialarbeiterin sitze und grundsätzlich, also auf der einen Seite, ich auch finde, dass, also da kommt auch dieses Thema Privilegien wieder ins Spiel. Wir als Sozialarbeiterin sind, vielleicht habe ich es auch schon erwähnt, sind eben nicht betroffen von diesen.
2: Weil ihr, ich erkläre es kurz, ihr seid nicht über die Wiener Bildungsdirektion angestellt, sondern über einen anderen Verein und somit hat das Bildungsministerium kein Durchgriffsrecht auf das, was euch betrifft.
0: Genau, da wurde einfach wahrscheinlich verhandelt oder ich weiß nicht genau, wie das abläuft oder ob es überhaupt jemals in Planung war, dass wir irgendwie...
2: Also ihr kommt in diesem Gesetz überhaupt nicht vor.
0: Und das heißt, wir haben keine Konsequenzen und können vielleicht, also sozusagen man sollte, wir sind trotzdem genauso davon betroffen, weil das trotzdem, weil uns diese Einschränkungen und Menschenrechtsverletzungen auf lange Sicht auch betreffen, aber wir haben keine aktiven oder direkten Konsequenzen, wenn wir uns dem widersetzen oder wenn wir uns solidarisch zeigen oder wenn wir uns klar positionieren und sagen, nein, Mann, das ist ein rassistisches, sexistisches Gesetz und deshalb ist es auch für mich so ein, egal welche Sozialarbeiterin, egal welche Institution im sozialen Bereich, positioniert euch, organisiert euch und solidarisiert euch mit den betroffenen Mädchen, mit deren Familien und mit den Lehrerinnen, die hier versuchen, Widerstand zu leisten. Weil je mehr wir sind und je mehr Leute aussprechen, die auch nicht privilegiert sind und nicht davon betroffen sind, genau, desto mehr Kraft haben wir.
2: Dann machen wir jetzt noch eine weitere Musikpause.
1: Ja.
2: Willst du es ansagen?
1: Ja, ich habe den Konstantin Wecker mitgenommen, Sage Nein, also auch ein Gänsehautlied für mich, weil es einfach sehr deutlich sagt, was manchmal nötig ist und Leute, traut euch auch Nein zu sagen, Grenzüberschreitungen, und wenn es grenzüberschreitend ist, sagt es einfach klar und deutlich Nein.

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0: Ja, also das war der Aufruf, Nein zu sagen. Und ja, am Freitag gibt es einen Aktionstag. Da wäre es jetzt wichtig, dass wir alle Daten und Facts auch durchbringen und allen ansagen, wer mag starten.
1: Voll. Apropos solidarisieren und präsent sein, laut sein, am 26.06., also diesen Freitag, gibt es eine Kundgebung um 14 Uhr vor der Bildungsdirektion, in der Bildungsdirektion Unterschriften übergeben werden sollen von Personen, die gegen das Kopftuchverbot sind und unterschrieben haben auf diesen Unterschriftenlisten. Ihr habt jetzt noch eine Woche Zeit. Es gibt diese Unterschriftenlisten auf der Website von schulebrennt.at. Ihr könnt euch diese Vorlagen dort runterladen, Unterschriften sammeln und diese zum Aktionstag mitbringen. Oder es gibt auch die Möglichkeit, die hochzuladen auf eine Cloud. Das findet ihr alles auf schulebrennt.at, falls ihr nicht kommen könnt am 26. um 14 Uhr vor die Bildungsdirektion. Wenn ihr könnt, bitte kommt, taucht auf, zeigt Solidarität, zeigt, dass es euch nicht egal ist, wenn rassistische Gesetze in Österreich beschlossen werden. Egal, wer ihr seid, egal, welchen Beruf ihr macht, es ist wichtig, dass wir dort präsent sind.
0: Und die Bildungsdirektion Wien befindet sich im ersten Bezirk in der Börsegasse. Das ist Wipplingerstraße hinter der alten Börse. Das wollte ich gerade sagen, genau. Aber es ist Wipplingerstraße 9, glaube ich, wenn ich es richtig im Kopf habe. Ja, also Freitag um 14 Uhr, Kundgebung.
1: Und folgt Nein zum Kopftuchverbot auf Instagram und Schule brennt auf Instagram. Organisiert euch, tretet in Kontakt, genau.
2: Ab Herbst gibt es auch wieder monatliche Treffen, wo man selbst vorbeikommen sehen kann, mitdiskutieren kann, sich einmischen kann, sich eine Meinung machen kann, vernetzen kann. Es tut einfach manchmal gut zu sehen, man ist nicht allein, sondern es gibt viele Leute, die sich darüber Gedanken machen, sich den Kopf zerbrechen. Und obwohl wir als Lehrende, Lehrerinnen, Sozialarbeiter viel im Stress sind, tut es einfach gut, zusammenzuhalten und zusammen etwas zu planen und es ist wirklich was Produktives und was Schönes, Energien wieder sammeln zu können. Und eine Anekdote wollte ich vielleicht noch erzählen, wie wir die Fotoaktion gemacht haben. Ende April war ich halt auch sehr im Stress, aber ich habe dann am Tag davor, vor diesem Aktionstag, 5 Kollegen gefragt. Das war so meine Grenze, wo ich gesagt habe, okay, wenn ich die 5 Kollegen schaffe, dann mache ich das. Und bin dann am Freitag in die Schule gekommen und dann haben wir das in der großen Pause, habe ich meine Kollegen zusammengetrommelt und wir sind dann 8 Kollegen geworden.
0: Und ihr habt ein Foto gemacht.
2: Ja, genau, gegen das Kopftuchverbot. Mit selbstgemachten Schild, mit meinem Sohn, der hat damit geholfen. Ja.
0: Genau, weil das war der Aktionstag im April, wo es einfach viele Fotos gab und wo viele Schulen sich beteiligt haben und Fotos gemacht haben, Fotos geschickt haben. Und eben kommenden Freitag gibt es eben die Kundgebung vor der Bildungsdirektion. Genau, du wolltest einen ganz wichtigen Schlussappell noch.
1: Ja, ich wollte noch gern sagen, dass Sozialarbeit eine Menschenrechtsprofession ist. Also sie hat nicht nur die Aufgabe, sondern sie hat die Pflicht, wenn rassistische Gesetze, wenn Gesetze beschlossen werden oder grundsätzlich Menschen von Unterdrückung betroffen sind oder keinen Zugang zu ihren Rechten haben, weil sie strukturell benachteiligt werden, hat sie die Pflicht, sich einzumischen, hat sie die Pflicht, sich zu solidarisieren mit diesen betroffenen Personen. Dass soziale Arbeit eine Menschenrechtsprofession geworden ist, ist eine Reaktion auf den Nationalsozialismus. Die Menschenrechte wurden von der UNO 1948 beschlossen und die Sozialarbeit hat gesagt, wir möchten ein Instrument haben, in dem wir uns vor der Vereinnahmung von faschistischen Ideologien schützen können und das sind die Menschenrechte. Die Menschenrechte sind unteilbar. Wir können nicht darüber diskutieren, wem sie zugehören und wem nicht. Und wir Sozialarbeiterinnen sind verpflichtet, sie zu verteidigen. Deshalb join the struggle.
2: Ich wollte auch noch einen kurzen Schlussappell machen und zwar aufrufen zum Bildungsstreik von Schule Brennt gibt es die Idee, dass es einen größeren Streik gibt, wo wir auch als RKP dafür mobilisieren werden. Angedacht ist der 9. Oktober, das sind so sozialdemokratische Vorfeldaktionen schon dabei, und es soll einfach was Großes, Kollektives sein, wo es jetzt nicht nur um die Schule geht, sondern auch übergreifend, also es brennt überall im Bildungssystem. Eins habe ich nur erwähnt von der Universität. Ja, aber wehren wir uns gegen Einsparungen überall im System?
0: Ja, dann bleibt mir jetzt noch, dass ich mich bedanke, dass ihr heute Abend Zeit gefunden habt, hierher zu kommen.
2: Danke dir. Danke, Eva.
0: Danke für eure Gedanken, dafür, dass wir das jetzt diskutieren konnten hier, für all eure Appelle. Ja, und ich glaube, wir können frohen Mutes sein oder wir können zufrieden sein, dass es mehrere Menschen gibt, die das ungerecht finden.
1: Voll.
2: Ich glaube auch, dass wir viele sind und die Leute einfach teilweise nicht mehr wissen, wie sie es kanalisieren können.
0: Ja. Und dann können wir jetzt noch ein paar Takte von deinem dritten Lied spielen. Möchtest du dazu auch was sagen?
2: El pueblo unido jamás será vencido. Das vereinigte Volk wird niemals besiegt werden.
0: Ja, dann nochmals danke, und wir hören uns hier auf Radio Orange noch einmal vor den großen Sommerferien. Am 4. Juli haben wir noch eine Sendung hier live im Studio.
1: Danke.
0: Schönen Abend.
2: Schönen Abend.
1: Schönen Abend.
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